0: I'm sorry. 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
1: Get it done. Yeah.

0: Hallo. Willkommen auf Sphere für dieses epische Special am Todestag des legendären MF Doom, all caps. Ich bin eigentlich nur hier. Die Leute, die hier eigentlich die Mucke bringen, sind die, die sich jetzt mal vorstellen, kurz.
1: Ja, moin, yours truly, MF Resident on the Wheel of Steel und
2: Deacon Square.
0: Und wir haben noch
3: Serious Topic. Die yeah. Einen oder anderen kennen mich vielleicht von Peer-to-Peer auf yeah. Sphere Radio, falls ihr regelmäßig einschaltet.
0: Voll, also haben wir auch einen Resident dabei. Wir freuen uns und genau, vielleicht melden wir uns irgendwann mal rein. Enjoy the show.

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Hey, das war's. Für die, die später eingeschaltet haben, das war ein anderthalbstündiges MF Doom Tribute mit den freshen NF Resident, Deacon Square und Serious Topic, All Vinyl und nice gecuttet auf jeden Fall. Vielen Dank fürs Einschalten. Ja, ich hoffe, es kommen noch weitere solcher Specials.

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2: Hi, Kikoiru? Nein, achso, guten Abend. Heute ist 28. Juli 2021. Ich bin die Aiko und das ist Notiz für die Welt danach. Wie geht's euch, meine liebe ZuhörerInnen? Und sind Sie in Kikoiru? Oh nein. Genau, heute habe ich dann zu Gast Akko, sitzt neben mir und wir haben ein bisschen technisches Problem, also das muss ich jetzt lösen. Ich bin sofort bei euch.
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2: Hi, Kikoiru? Nein, achso, guten Abend. Heute ist 28. Juli 2021. Ich bin die Aiko und das ist Notiz für die
1: genau,
2: Welt
1: dann
2: danach.
1: Ich werde das noch irgendwie lösen,
2: aber genau, mir geht es eigentlich ganz gut. Wir waren vorhin jetzt bei der genau, heute habe ich dann zu Gast Akko, sitzt neben mir und wir haben ein bisschen technisches Problem, also das muss ich jetzt lösen.
3: Ein kleiner Wasserspeicher und das war echt sehr schwere Kost, aber war ganz toll und aber auch sehr kalt und deswegen sind wir ein bisschen gefroren, aber eigentlich ganz gut.
1: Verzeihung, ich bin sofort bei euch.
2: Ja, wie gesagt, genau, vielen Dank. Gestern habe ich ja euch, ihr liebe ZuhörerInnen, die auch dann in der Telegram-Gruppe sind, gefragt, ob die Sendung letzte Woche euch interessant war und so. Ich habe sofort dann Rückmeldungen bekommen, dass es gut war und dass ich dann diese Woche auch nochmal machen kann. Hatte mich sehr gefreut.
1: Nein.
2: An dieser Stelle nochmal vielen Dank.
1: Komatana.
2: Genau, und deswegen mache ich weiter mit.
1: Genau, dann ich werde das noch irgendwie
2: Inhalt
1: lösen, aber genau,
2: mir geht es eigentlich ganz gut. Wir waren vorhin jetzt bei der Film letzte Woche hatte ich ja eben 10 Gründe zusammengefasst, warum ich gegen Olympischen Spielen bin.
3: In mehr oder weniger chronologischer echt sehr
2: Reihenfolge.
3: Kost,
2: und heute möchte ich dann noch 10 weitere Gründe nennen, die eben nach der Eröffnung, die letzte Woche Freitag,
1: ja, wie gesagt,
2: stattgefunden
1: genau, vielen Dank.
2: Hat,
1: gestern habe ich ja euch, liebe ZuhörerInnen, sind, die auch dann auch in der Telegram-Gruppe sind, letzte Woche
2: gefragt, ob die Sendung letzte Woche euch interessant war.
1: Ja, ich möchte dann direkt anfangen mit dem ersten Grund, Eröffnungszeremonie.
2: Gut war und genau, dass ich und das dann ist diese dann Woche auch ruhig nochmal machen
3: wie
2: kann.
3: Wie wir letzte Woche Mittwoch gerade noch mitbekommen haben,
2: noch
3: der künstlerische Leiter
2: genau, und deswegen mache ich weiter mit der Zeremonie
3: gegen
2: Kobayashi
3: Spielen
2: in Tokio und
3: sonst wo.
2: Genau. Letzte Woche hatte ich ja eben 10 Gründe zusammengefasst, warum ich gegen Olympischen Spielen bin.
3: Kentaro Kobayashi,
2: mehr oder weniger
3: genau, wegen seiner Holocaust-Witze-Reihenfolge gekündigt wurde.
2: Und heute möchte ich dann darüber weitere Gründe nennen, die eben nach der Eröffnung,
3: also
2: die letzte Woche Freitag
3: leider stattgefunden hat,
2: mir aufgefallen sind und auch einige, die ich letzte Woche versäumt habe zu erwähnen.
3: Genau, das hier.
2: Ja, ich möchte dann direkt anfangen mit dem ersten Grund, Eröffnungszeremonie,
3: genau,
2: nachlesen.
3: Genau,
2: und dann aber halt dann die Menschen,
3: eben,
2: die im Vorfeld schon eigentlich mit

0: Fragezeichen um der eigentlich heftige Kritik kassiert hatten, nämlich der Koichi Sugiyama, der Komponist für bekannte Famicom Family Computer Spiel Dragon Quest, und Ebizo Ichikawa, der ist dann Kabuki Schauspieler im japanischen Theater. Koichi Sugiyama ist bekannt für seine nationalistische Vision.
1: Und darüber gibt es einen ausführlichen Artikel auf SZ.
0: Sugita, die Abgeordnete von LDP, die halt dann LGBT-Menschen sind nicht produktiv und sie macht dann immer so LGBT alles feindliche Äußerungen und er steht da drauf. Und dann halt Ebizo lesen. Und dann aber halt dann die Menschen, die im Vorfeld schon eigentlich mit Fragezeichen und eigentlich heftige Kritik kassiert hatten, und der Koichi Sugiyama,
1: die beide waren halt dann schon
0: für bekannte Famicom Family Computer Spiel Dragon Quest,
1: die Eröffnungszeremonie,
0: und Ebizo Ichikawa, der ist dann Kabuki-Schauspieler, japanische traditionelle Theater.
1: Und
0: Koichi Sugiyama ist bekannt für seine nationalistische Gegenbesinnung und auch er unterstützt die Sugita, die
1: ich fand es auch dann
0: von LDP, die halt dann
1: oder lächerlich,
0: die Menschen halt dann nicht als erste kommen, immer griechische Mannschaft, und dann halt als zweite war die Mannschaft von geflüchteten
1: Äußerungen,
0: und das fand ich auch dann so lächerlich, das Jahr
1: da drauf
0: in 2020,
1: und dann halt lächerliche 47 Personen,
0: also 0,5%
1: von Anträgen,
0: die Geflüchtete aufgenommen hat,
1: und dann halt dann naturalistisch,
0: und Japan,
1: die beide waren halt dann schon im früheren Zeitpunkt
0: erwähnt,
1: dass sie teilnehmen würden. Dazu ist es auch dann noch rausgekommen, dass der
0: senegalesische
1: Musiker, der seit
0: 1995 in Japan wohnt,
1: war die Musik,
0: ich hoffe, dass ich seinen Namen richtig ausgesprochen habe,
1: der wurde kurz vor der Eröffnung abgesagt,
0: obwohl er dann
1: Auftrag
0: eigentlich
1: bekommen hatte. Ich fand es auch dann eben nicht,
0: weil die meinten,
1: also oder
0: die
1: lächerlich,
0: halt dass halt dann genau nicht als erste kommen,
1: immer griechische Mannschaft,
0: man halt dann,
1: und dann halt als zweite war die Mannschaft von Geflüchteten.
0: Und das fand ich auch dann so lächerlich,
1: halt dann
0: Japan
1: in
0: 2020 schwarze
1: lächerliche
0: 47
1: Personen,
0: also 0,5%
1: von Anträgen,
0: die Geflüchtete
1: also das aufgenommen hat,
0: kam dann auch halt raus,
1: tut als
0: und
1: ob
0: das ist auch dann weiter der Grund,
1: heißt willkommen,
0: diese
1: Eröffnungszeremonie
0: überhaupt
1: und
0: sinnlos.
1: Dazu ist
0: und
1: es
0: dazu
1: auch
0: kam
1: dann
0: heute auch
1: heraus,
0: diese
1: senegalesische
0: Musiker, der seit
1: 1995
0: in Japan wohnt,
1: die von
0: Latiko,
1: die
0: Choreografin
1: ausgesprochen
0: erarbeitet
1: wurde,
0: wurde
1: die
0: kurz
1: eben halt
0: dann
1: vor der
0: Eröffnung
1: aufgehört
0: hatte,
1: obwohl er
0: so
1: dann
0: mehr oder weniger
1: Auftrag
0: rausgemobbt wurde.
1: Entschuldigung, ich habe letzte Woche gesagt, dass sie
0: weil
1: die
0: wurde,
1: meinten,
0: aber sie
1: also die
0: wurde eher mehr
1: halt
0: oder weniger rausgemobbt.
1: Auf jeden Fall
0: halt dann
1: die,
0: dass man
1: die
0: halt dann da
1: Zeremonie,
0: die stattgefunden
1: hat,
0: hatte sehr viele Teile von ihrem Plan geklaut,
1: halt
0: und dann aber halt dann
1: das plötzlich
0: so eine Reihenfolge
1: in der japanischen
0: reingepackt,
1: lieblos,
0: so das halt dann
1: was für ein Schwachsinn,
0: die
1: genau, also
0: das ziemlich langweilig
1: kam dann auch raus.
0: Geworden,
1: und das ist auch dann weiter der Grund,
0: genau,
1: warum
0: so viel zur
1: Eröffnungszeremonie.
0: Und dann als zweite,
1: genau, das
0: gehört
1: auch
0: ein bisschen
1: auch
0: zur Eröffnungszeremonie.
1: Und dazu
0: kam
1: heute
0: auch
1: heraus,
0: 1000
1: diese
0: Portionen von
1: Essen
0: weggehen
1: für die
0: Eröffnungszeremonie,
1: weil
0: die,
1: die
0: von
1: Mikiko,
0: da waren eben
1: kein
0: Publikum,
1: die Choreografin,
0: also kein
1: erarbeitet wurde,
0: Publikum,
1: die eben halt dann,
0: und dann
1: dadurch auch waren
0: hatte,
1: dann wenige ehrenamtliche
0: so
1: wieder
0: rausgemobbt
1: wurde
0: und
1: nicht
0: mehr,
1: ich habe
0: letzte Woche
1: und
0: gesagt,
1: dafür vorgesehenes
0: wurde,
1: Essen
0: aber
1: wurde,
0: obwohl
1: das
0: ja mehr oder weniger
1: war,
0: rausgemobbt,
1: auf jeden
0: wurden
1: Fall
0: alles
1: halt dann
0: die,
1: und
0: dabei
1: halt
0: dann
1: Zeremonie
0: sehr hohe
1: Obdachlosigkeit
0: in Tokio,
1: hatte
0: und
1: sehr
0: auch
1: viele
0: Teile
1: von ihrem
0: Plan
1: geklaut, und
0: also
1: dann aber halt dann
0: hätte
1: in
0: man
1: so eine Reihenfolge
0: verwenden
1: reingepackt,
0: können.
1: Lieblos,
0: aber
1: so, dass
0: das
1: halt dann eben wirklich müssen.
0: Tatsächlich
1: und die Nummer 3, das habe ich ihm letzte Woche dann versäumt zu sagen, aber
0: eben viele Obdachlose.
1: So viel zur Eröffnungszeremonie. Und dann als Zweite, das gehört auch ein bisschen auch zur Eröffnungszeremonie, vor allem Yogi Kohen, 4000
0: Portionen von Essen weggeschmissen worden, weil und dann aber das wurde kein Publikum
1: und dann aber also halt dann hieß es da kommt Impfzentrum
0: und dann dadurch auch waren dann wenige ehrenamtliche Mitarbeiter
1: und auch noch die Bäume mehr da
0: und dafür vorgesehenes Essen wurde obwohl es noch essbar war,
1: also das ist auch dann sehr Menschen
0: und
1: wurde
0: auch alles weggeschmissen
1: statt
0: und dabei halt dann nicht sehr hohe Obdachlosigkeit
1: und dann halt dann eben das hätte ich noch davor erzählt aber genau
0: wie ich, falls ihr noch
1: meine Instagram schaut,
0: können,
1: da habe ich dann als zweites Bild und die Nummer 3, das habe ich eben letzte Woche dann versäumt
0: Hashtag,
1: aber stand
0: eben viele Obdachlosen Unterkünften,
1: und das ist eben
0: die Zelte da
1: wurden geräumt, vor allem in Yoyogi Koen, Yoyogi Park,
0: Gewichtheber,
1: und der
0: da, wo eigentlich hätte der Public Training stattfinden sollen,
1: abgehauen.
0: Und dann aber das wurde
1: ihnen abgesagt.
0: Und dann aber halt dann hieß es, da kommt Impfzentrum
1: gefunden.
0: Und deswegen halt dann müssen die Obdachlosen weg
1: und auch noch die Bäume müssen
0: extra dafür.
1: Und dann halt dann eigentlich gibt es ja diesen Grundgesetz, der nicht
0: auch Zurückweisung
1: und auch
0: stadtgrünfeindlich.
1: Und deswegen hätte man ihn
0: und dann halt dann eben,
1: das hätte ich noch davor
0: aber
1: erzählt.
0: Der wurde dann
1: aber
0: einfach
1: genau,
0: an
1: wie ich, falls ihr dann meine Instagram
0: in
1: schaut,
0: und der wurde dann
1: da habe ich dann als
0: der
1: zweites
0: wurde
1: Bild
0: bis heute, also fast eine Woche, Plakat dort bei der Polizei gehalten,
1: Hashtag
0: ohne
1: Stand,
0: eindeutigen
1: Stand
0: Grund.
1: With
0: und das
1: Zetsi
0: ist auch
1: Todeko.
0: Überhaupt dann
1: und
0: das
1: Menschen
0: ist eben
1: recht
0: der
1: verachtend
0: und überhaupt
1: dann keine
0: Grundlage für
1: Gewichtheber
0: und der ist dann halt dann mitten im Training in Japan abgehauen und er wurde in so
1: und dann halt dann eben als 5 habe ich hier Informationen über Infektionen
0: in
1: Olympischen
0: Dorf Asyl beantragen möchte.
1: Beziehungsweise
0: und dann
1: nicht
0: halt
1: ganz
0: dann eigentlich gibt
1: es ja diesen
0: weil
1: Grundgesetz der
0: halt
1: Nichtzurückweisung,
0: also was ja aber auch unterschrieben
1: bevor
0: hat,
1: die Spiele losgehen.
0: Und deswegen hätte man ihm
1: mehrere Fälle gemeldet,
0: da zurückschicken dürfen.
1: Aber
0: und
1: der wurde
0: jetzt
1: dann einfach
0: nicht mehr veröffentlicht.
1: An Uganda
0: Botschaft.
1: Das wurde auch offiziell
0: in Japan
1: so. Und der wurde dann zurückgeschickt und der
0: wurde
1: bis heute, also solche
0: eine Woche
1: dort
0: geheim
1: bei der Polizei
0: Zeitung
1: gehalten, ohne
0: ist sinnlos und auch
1: Grund.
0: Gefährlich für
1: und das
0: die
1: ist
0: Bevölkerung
1: auch
0: überhaupt
1: und
0: Menschenrecht
1: keineswegs
0: unterstützt
1: und überhaupt
0: kein
1: Grundlage
0: für
1: habe ich Ausbeutung von Fachkräften. Das habe ich auch letzte Woche schon ein bisschen erwähnt.
0: Genau.
1: Und dann halt dann eben
0: und
1: als 5
0: da ging es
1: habe ich
0: um
1: hier Informationen über Infektionen
0: genau,
1: in Olympischen Dorf
0: so. Wird
1: und dann aber jetzt waren dann beziehungsweise nicht ganz
0: Triastron.
1: Veröffentlicht.
0: Weil Anfang waren ja halt dann schon
1: Tagen.
0: Also ziemlich Anfang,
1: und da waren die eben
0: ehrenamtliche Mitarbeitenden
1: wurden mehrere Fälle gemeldet aus
0: an den
1: Straßen
0: Dorf.
1: Und eben Veranstaltungsorten
0: und das wird jetzt nicht mehr veröffentlicht.
1: Das
0: wurde auch offiziell so
1: ausgesagt.
0: Die werden
1: die Zahlen nicht veröffentlicht.
0: Auszeichnung.
1: Und solche
0: oder die sind eben ausgebildete
1: Schiedsrichterin
0: und die
1: sinnlos
0: wollen
1: und auch
0: halt
1: gefährlich
0: für
1: die Bevölkerung
0: bekannter wird und populärer wird und die kommen von überall aus Japan für diese Spiele stattfinden zu lassen
1: und die bekommen Ausbeutung
0: kein Geld
1: von Fachkräften.
0: Und dann halt dann
1: das habe ich auch letzte Woche schon
0: ein
1: bisschen
0: die
1: erwähnt.
0: Dann um 7 Uhr oder so,
1: und
0: aber da ging es eher um diese Organisation.
1: Und
0: man
1: die mussten
0: teilweise
1: genau,
0: dann halt Tag
1: davor schon
0: einreisen.
1: Und dann aber jetzt
0: und Hotelkosten,
1: waren
0: Anreise, alles.
1: Die mussten sie alles selber tragen.
0: Während diese studentische Aushilfe,
1: und da waren
0: die dann halt
1: eben
0: dann am Olympischen Stadion
1: zum Beispiel
0: die
1: Körpertemperatur
0: von
1: Besuchern
0: messen,
1: die sitzen dann
0: die
1: teilweise
0: haben
1: einfach so rum, weil eben
0: Schiedsrichter
1: Besucherinnen
0: gibt wie heißt.
1: Und die sind dann eben wie so Auszeichnung.
0: 15 Euro pro Stunde.
1: Und die sind also eben ausgebildete Schiedsrichter.
0: Und die auf jeden Fall halt dann, diese
1: Triathlon und die halt dann haben
0: Wert
1: auch dann hinterher,
0: genau, die sind, die bekommen überall aus Japan
1: und dann halt dann während die Spiele
0: stattfinden, sie nicht alle Impfungen bekommen kein Geld, haben,
1: aber diese studentische Hilfskräfte wiederum
0: Hitze angehen, dann Impfung
1: dann die und dann halt dann,
0: wenn diese Studierenden von außerhalb also von ganz, Tokio ganz kommen,
1: die werden auch in Reise bezahlt
0: und
1: dafür
0: die mussten und teilweise dann halt Tag
1: eine Stunde einreisen
0: und so weiter. Und so fort,
1: also alles, dann,
0: das die mussten komplett sie alles selber tragen.
1: Während diese studentische
0: Fachkräfte und
1: die dann halt dann am olympischen Stadion zum
0: Beispiel die
1: Körpertemperatur
0: genau, von das ist auch überhaupt messen, macht
1: die
0: Sinn.
1: Sitzen dann teilweise einfach und so rum, weil
0: sie,
1: eben
0: wie gesagt, im Triathlon ist schon stattgefunden.
1: Und die sind dann
0: aber das war dann so unglaublich
1: 15 Euro pro Stunde am Tag
0: viel weniger
1: und außerdem halt dann wie
0: viel weniger man schon kennt
1: auf jeden Fall vergütet
0: mehr
1: und die Tokio halt dann haben
0: ja auch dann hinterher
1: schmutzig, genau, die sind Abwasser
0: die bekommen auch noch teilweise
1: und dann halt dann wären die Ehrenamtliche nicht alle und
0: dagegen
1: Impfung
0: wurden schon einiges aber unternommen
1: diese aber hat ja nicht sehr wesentlich
0: geholfen bekommen,
1: dann
0: also halt dann
1: diese und dann halt dann wenn diese Studierenden von Wasser
0: halt dann
1: kommen,
0: die werden auch Anreise bezahlt dafür
1: Läufer und
0: auch für innen
1: auch
0: ich habe
1: eine Stunde vergütet
0: und so weiter und so fort. Also halt dann, das ist komplett zu schaffen gemacht
1: und viele Behandlung,
0: finanzielle Behandlung von Fachkräften und einfachen Studierenden
1: auch überhaupt
0: Hilfskräfte.
1: Bedingungen,
0: um solche genau, das ist auch überhaupt macht keinen Sinn.
1: Zu machen.
0: So und wie heute
1: Tennis,
0: wie gesagt, im Triathlon ist schon stattgefunden.
1: Und aber das war dann
0: unglaubliche Hitze
1: und der
0: an dem
1: hatte
0: Tag
1: dann während
0: und
1: des
0: außerdem
1: hat
0: er
1: sich beschwert,
0: man schon kennt, halt an das
1: dieses übernimmt die Verantwortung,
0: wenn ich sterbe.
1: Unheimlich schmutzig,
0: und weil und eben Abwasser
1: bei ihm dauerte auch das Spiel direkt da reinfließen.
0: Und dagegen wurden schon einiges unternommen, aber hat ja nicht sehr wesentlich geholfen.
1: Am Ende also gewonnen
0: dann diese
1: aber
0: Hitze und schmutzige Wasser
1: so hat weit, dass man halt Triathlon professionelle Spieler,
0: Läufer
1: innen, währenddessen
0: beschweren,
1: aber so richtig schlimme Bedingungen ist es.
0: Und das ist auch
1: überhaupt
0: total
1: kein
0: zu schaffen gemacht
1: Spiele und viele mussten dann direkt danach
0: genau,
1: kotzen
0: und, dann
1: und erbrechen, alles mögliche
0: trinken
1: und es ist auch überhaupt nicht menschliche Bedingungen, um solche harte körperliche Wettkampf zu machen.
0: So wie heute Tennisspiel, da waren dann ein russischer Spieler
1: mit
0: Medvedev.
1: Und der hatte ja, dann während des Spiels
0: ist auch zusammenhängend
1: mit der
0: wer
1: diese Infektionsinformation
0: die aus Verantwortung, den
1: Olympischen wenn ich sterbe.
0: Aber in Tokio
1: und so.
0: Und zeichnete heute über
1: bei ihm dauerte auch das Spiel
0: zweieinhalb
1: und das
0: Stunden,
1: ist dann überhaupt neu für Tokio
0: halt vollen
1: und Gesamtjapan auch
0: was
1: über 9000
0: am Ende gewonnen
1: und einige Krankenhäuser in Tokio
0: es
1: haben
0: ist
1: keine
0: freie
1: so
0: weit,
1: Betten
0: dass man halt
1: mehr und
0: es
1: ist schon längst leider Tage
0: so bei sich währenddessen
1: beschweren.
0: Also so richtig
1: schlimme Bedingungen ist es.
0: Und es ist auch
1: überhaupt
0: kein Grund, solche Spiele weiterzumachen.
1: Finden, sondern die
0: genau,
1: müssen
0: und dann
1: mehrere Krankenhäuser abklappern und Tjoto.
0: Finden Tjoto. Sie Tjoto. Glück,
1: mit Glück dann doch noch was. Aber
0: das wird immer schwieriger.
1: Und heute hatte die Tokioter Bürgermeisterin Yuriko Koike, sie hat dann gesagt, ja, ab jetzt die Menschen,
0: ja, das,
1: die alleine wohnen,
0: ist auch zusammenhängend
1: sollen
0: mit
1: dieser
0: Infektionsinformation
1: aus
0: den
1: Olympischen
0: ist dann wirklich
1: Dorf.
0: Aber in
1: halt
0: Tokio
1: dann,
0: zeichnete
1: heute
0: nicht mehr
1: über 1000 neue Infizierte
0: halt
1: und das ist dann
0: ja,
1: überhaupt
0: man
1: neu
0: weiß es
1: für
0: gar
1: Tokio.
0: Nicht, wie diese
1: und Gesamtjapan auch
0: ist
1: über
0: bei
1: 9000
0: dieser Person. Und,
1: das
0: kann
1: und
0: ja
1: einige
0: sein,
1: Krankenhäuser in Tokio haben keine freie Wetten
0: ja.
1: mehr. Und das ist schon längst leider Tagesordnung.
0: Nicht
1: und solche
0: nullverantwortliche
1: Aussage
0: von einer Bürgermeisterin gemacht wird,
1: das ist überhaupt nicht
0: unterstützenswert
1: und
0: auch dann
1: unser
0: Premierminister Suga
1: finden wurde Sie auch Glück, dann von den mit Glück Medien dann doch dann noch gefragt, ja, was, haben Sie aber was zu sagen?
0: Das wird jetzt immer schwieriger.
1: Und am heute Tag hatte die Tokyota Bürgermeisterin Yuriko Koike, sie hat dann gesagt, ja, ab jetzt,
0: was für die Menschen, die Antwort alleine wohnen,
1: als Premierminister,
0: alleine ich zu Hause habe bleiben.
1: Inhalt zu
0: und das ist dann Antwort wirklich tödlich.
1: Was ist halt das?
0: Also halt, das ist wirklich echt so unglaublich. Einfach halt dann so
1: ja, leere, man weiß es gar nicht,
0: wie leerer Kopf, einfach halt dann nichts drin
1: ist bei dieser Person. Also
0: das finde ich auch unglaublich. Und übrigens, er hat dann gestern auch gesagt, dass für ihn keine Option ist, jetzt
1: das weiß man halt dann nicht,
0: und solche
1: abzusagen oder jetzt
0: null verantwortliche
1: Aussage.
0: Dabei hat er letzte Woche noch gesagt, wenn die Situation
1: unterstützenswert
0: und auch dann der Premierminister Sugar,
1: dann ist der wurde auch dann von den Medien dann gefragt, ja, haben Sie was zu sagen,
0: dass
1: er
0: in Tokio jetzt mehr als 3000 Infizierte am Tag
1: hat? Und er hat dann beantwortet,
0: das ist auch dann Grund,
1: ich habe keinen Inhalt dann, zu beantworten.
0: Genau, jetzt kommen
1: was
0: wir auch
1: für
0: zu
1: eine ganz anderen ist es als Premierminister,
0: aber
1: ich
0: halt
1: habe
0: dann
1: keinen Inhalt
0: diese Medienbericht
1: über Olympischen Spiele.
0: Was ist das?
1: Und also halt, das ist wirklich echt
0: genau,
1: so
0: wie
1: unglaublich.
0: Es in ist, einfach
1: aber halt dann
0: so
1: leere halt Medaillen,
0: leerer Kopf, einfach halt dann nichts drin.
1: Länder.
0: Also das finde ich auch also unglaublich.
1: Ich,
0: und übrigens, er hat dann gestern auch gesagt, dass für ihn keine Option
1: ist, jetzt
0: und dann halt dann irgendwie dann
1: an der
0: nächsten Stelle,
1: weil
0: jetzt dann
1: aufzuhören.
0: Und dabei hat er letzte Woche noch gesagt,
1: wenn die Situation
0: halt dann sagt,
1: dass diese Olympischen Spiele
0: individuelle
1: Kämpfe sind
0: und nicht die nationale
1: Olympik
0: abzusagen,
1: was er
0: dass die Medien auch null kritisch hinterfragt,
1: solche Berichterstattung
0: das
1: zu machen.
0: Das ist auch dann Grund.
1: Das ist auch
0: und dann, genau, jetzt kommen wir auch zu ganz anderen Facettengeber.
1: Aber halt dann die,
0: genau,
1: diese
0: und
1: Medien
0: dann halt schließlich als Nummer 10 möchte ich erwähnen,
1: ich
0: dass
1: weiß
0: jetzt die
1: genau,
0: Überwachung
1: in
0: durch militärische,
1: ist, aber
0: also
1: halt
0: ich meine,
1: japanische Medien
0: diese sogenannte
1: halt
0: Selbstverteidigungstruppe und die halt dann überwachen
1: Länder.
0: Jetzt dann die
1: Tokyota also
0: Straßen,
1: ich, war
0: wo
1: das gestern
0: eben
1: oder vorgestern, keine Ahnung, Japan
0: oder
1: hat
0: andere
1: schon sehr viele Medaillen.
0: Spiele.
1: Auf
0: und
1: der
0: dann
1: Straße
0: halt dann irgendwie dann
1: die halt dann
0: Stelle,
1: überwachen
0: nicht,
1: und jene
0: dann
1: Länder.
0: Die Straße
1: und das ist auch
0: und
1: komplett gegen olympischen
0: Charta,
1: also
0: das
1: halt dann
0: also
1: sagt,
0: halt dann das
1: dass
0: diese
1: Olympischen
0: Spiele
1: individuelle
0: und
1: Kämpfe
0: aber halt
1: sind
0: dann,
1: und
0: das
1: nicht
0: dann
1: die nationale
0: Übergriff
1: und deswegen
0: für die,
1: halt dann das
0: tägliche dass die
1: Leben
0: Medien auch null kritisch hinterfragt
1: und solche
0: auch noch
1: jetzt in der U-Bahn
0: zu machen,
1: in der Nähe
0: das
1: von
0: ist auch
1: Olympischen
0: überhaupt
1: Stadion, da ist dann
0: Metalldetektor akzeptabel
1: Detektoren
0: als Gastgeber,
1: die halt dann eben einzelne
0: Land
1: Fahrgäste
0: genau. Und dann halt dann schließlich als Nummer 10 möchte
1: und
0: ich erwähnen,
1: jetzt
0: dass jetzt die Überwachung durch militärische,
1: halt dann,
0: also ich meine
1: wegen
0: diese sogenannte Selbstverteidigungstruppe,
1: halt dann
0: und die halt dann überwachen
1: jetzt
0: dann
1: die
0: Tokyota
1: Straßen, und
0: wo eben
1: das finde ich dann auch
0: Triathlon oder andere
1: Sportarten
0: im Namen von
1: auf der Straße
0: spielen,
1: die
0: solche
1: halt dann
0: Kontrolle,
1: Kontrollmaßnahmen
0: die Straßen
1: bei der Bevölkerung
0: und
1: einfach durchgeführt
0: warum
1: wird.
0: Also
1: Militär
0: genau
1: plötzlich? Also
0: das
1: halt
0: sind die
1: das
0: 10 weitere
1: Polizei
0: Gründe,
1: machen,
0: die ich dann jetzt in dieser Woche noch
1: aber
0: mal
1: halt
0: erwähnen,
1: dann, das ist dann
0: noch eben
1: Übergriff
0: und
1: für
0: genau
1: die, das tägliche
0: ja,
1: Leben
0: ich doch
1: von
0: den Tokyota Menschen
1: und auch noch jetzt in der Notiz
0: für die Welt danach.
1: Olympischen
0: Stadion, genau, ich möchte jetzt kurz dann
1: Detektor,
0: Musik spielen und
1: Detektoren,
0: ich hoffe, dass ich dann währenddessen
1: die halt
0: diesen Kopfhörer von Akku noch hinkriege. Und dann werde ich auch dann
1: auch
0: die Diskussion eröffnen. Also, falls ihr noch auch was sagen
1: halt
0: wollt, total gerne kommen
1: Spielen,
0: zu Jitsi,
1: Sicherheit, aber
0: Meet,
1: halt dann,
0: also
1: ob man überhaupt sowas plötzlich machen
0: JIT
1: darf, ist nicht
0: JIT
1: ganz begründet.
0: Und SI
1: das finde ich dann auch
0: Schrägstrich
1: überhaupt dann nicht
0: im Overall,
1: das im Namen von Olympischen Spielen solche Kontrolle, Kontrollmaßnahmen
0: also
1: gegenüber der Bevölkerung
0: einfach
1: durchgeführt wird.
0: Genau. Lift.
1: Das sind die 10 weitere Gründe, die ich dann Happy jetzt in dieser Woche nochmal erwähnen, möchte.
0: Genau.
1: Mittpunkt,
0: Sitzpunkt, ja, dann mache ich doch
1: kurz meine Schrägstrich, Overall, Obstacles, Notiz für die Welt danach.
0: Oder wenn ihr
1: genau, ich möchte jetzt kurz dann Musik spielen und ich hoffe, dass ich dann währenddessen diesen Kopfhörer von Akko noch hinkriege. Und dann werde ich auch dann die Diskussion eröffnen. Also, falls ihr noch auch was sagen wollt, total gerne kommen zu Jitsi. Meet. Schrägstrich, Overall, OVER.
0: Das ist ganz gut.
1: Ja, dann ich spiele doch die OBSTAKILIJAN-Saiko, die letzte Woche da war. Und dieser Titel heißt Uso mitaina sekai de onore. Dancing Pika Pika. Und das ist, also mir klingt schon olympisch sehr kritisch.
0: Schrägstrich, also Overall, Obstacles, Lift.
1: Happily. Oder wenn ihr zur Telegram-Gruppe von Sphere Radio geht, dann steht auch die Adresse. Also, wir sehen uns gleich. Was für Musik spiele ich denn hier?

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0: Guten Morgen. Guten Morgen, Jan. Guten Morgen, Nora.
1: Hört man mich schon? Guten Morgen, David.
2: Guten Morgen.
0: Wir spielen erstmal einen Song zum Wachwerden, oder?
3: Erstmal Wachwerden.

0: Guten Hallo. Tag. Herzlich willkommen
1: zur Sphere Breakfast Show, Sphere Radio Breakfast Show.
2: Merkusma Edition.
0: Genau, heute machen wir eine Spezialversion. Wir haben ja eh schon lange keine Breakfast Show mehr gemacht.
1: Ja, die Sommerpause.
0: Genau, ja. Und jetzt starten wir so ein bisschen wieder rein und reden als allererstes über...
2: Da-da. Über die Musik, die wir gerade gehört haben?
1: Ja.
2: Meint ihr das etwa? Wir haben gerade gehört Julio Erasmus, der gespielt hat am dritten Tag des Festivals mit seiner Band, mit der er sonst, soweit ich weiß, nicht spielt. Die heißen The End of the Warm.
1: Warm.
2: Warm. Und cool. Das war ein prima Konzert, aber noch viel bezeichnendere Songs dafür hören wir vielleicht später.
1: Ja, ich dachte gerade, vielleicht kann man mal kurz sagen, was das überhaupt ist, dieses Festival.
2: Ja, das ist vielleicht wichtig. Also, das Merkusma fand statt vor einem Monat, so wie jedes Jahr, Anfang September. Und es ist ein Festival in einem ganz kleinen Ort in Belgien, nämlich in Eupen, gleich hinter der deutschen Grenze. Und wir waren alle schon öfter dort.
0: Ich nicht.
2: David nicht?
0: Ich war nur auf dem Hype-Festival von den
2: letzten. Auf dem Weekender?
0: Genau. Aber ja. Das Merkusma war das erste Mal, doch das erste Mal, dass ich dann da in Eupen dabei war.
1: In Eupen.
2: Was ist Eupen für eine Stadt? Wie würdet ihr die beschreiben?
1: Schnuckelig.
0: Süß. Bisschen spießig.
1: Ja, aber auch irgendwie nicht, ne? Also, es gibt so einen süßen Ortskern mit so 10 Cafés.
2: Ja. Irgendwie gibt es auch so einen Bereich, der so Landesgrenzen industriemäßig aufgebaut ist, wenn man so reinfährt. Und dann kommt man irgendwann halt in diesen Altstadtkern.
1: Und es gibt sehr viele Kirchen. Also habe ich das so kleines irgendwie 5 oder 6 Stück gesehen. Ja, genau, das ist im Osten von Belgien in der deutschen Gemeinschaft. Ich glaube, ich weiß nicht, ob ich es besser beschreiben kann. Das ist so der deutschsprachige Teil von Belgien, ziemlich nah an Aachen, 35 Minuten mit dem Bus. Und da ist eine coole Truppe an Leuten. Ich weiß gar nicht.
2: Ein sehr kleiner Ort und relativ viele Leute für die Größe.
0: Und Merkusma ist auch nicht so ein Festival, wie man das vielleicht sonst kennt, weil eigentlich die meisten Konzerte drinnen stattfinden. Vielleicht sollten wir auch noch den Ort beschreiben, wo das war. Das war nämlich eher so wie so ein relativ schick gemachtes, da sind auf jeden Fall viele Kulturfördergelder reingeflossen, glaube ich. Kulturzentrum in so am Rand der Stadt, viel Sichtbeton, es gab Einlass mit Garderobe, es gab
2: sehr saubere Toiletten.
0: Extrem saubere Toiletten.
1: Für einen Premiumpreis.
0: Mhm. Ja, stimmt. Da hat man noch extra für bezahlt.
2: Man konnte auch eine Weinprobe machen im Garten.
1: Ja, es gab einfach generell, also das ist ja das alte der alte Schlachthof. Da gab es dann irgendwie, weiß ich nicht, 6 Stages oder so. Aber insgesamt gab es ja, glaube ich, so um die 10 oder, also wenn man alle Stages so zusammennimmt.
0: Ja, auch ja. Irgendwie innerhalb so der Stadt noch Stages? Einige. An verschiedensten Orten, in mehreren Kirchen gab es Konzerte, in einem halb verlassenen Shopping Center, da kommen wir später, glaube ich, nochmal zu.
1: Ja.
2: Ja, und Klanginstallationen in der Stadt verteilt.
0: Die Kirche. Die eine Kirche hat, also da wurde quasi der Glockenturm übernommen und alle 10 Minuten oder so, Viertelstunde, kam quasi von einem anderen Soundkünstler dann eine neue Interpretation von Kirchenglockenklingeln. Da haben sich wahrscheinlich auch die BewohnerInnen von Eupen, die nicht wussten, was gerade abgeht, ganz schön drüber gewundert.
2: Meinst du, es gibt irgendjemanden in Eupen, der nicht weiß, was abgeht zu der Zeit?
0: Wahrscheinlich nicht, dafür ist die Stadt zu klein.
2: Zu überlaufen mit den ganzen Yuppies.
1: Ein richtiges Takeover.
2: Genau, bevor wir zu lange labern, wollen wir gleich, ich könnte einfach nochmal einen Track von Julio Erasmus spielen, dann haben wir den auch abgehakt. Wie findet ihr das?
0: Perfekt,
1: wunderbar.
2: Okay, ich wollte gerade nur noch eine Sache sagen, weil ich das so besonders finde an diesem Festivalort, dass dahinter einfach eine riesige Wiese und ein Gemüsegarten ist und Gewächshäuser und früher konnte man noch auf der Fläche zelten, also quasi zwischen den Kürbisbeeten. Genau, und es stehen Bäume rum und man kann halt so unterm Baum sein Bier trinken und es ist halt einfach absolut idyllisch und schafft so eine Atmosphäre, in der man einfach Bock hat und Kapazitäten hat, so voll bewusst zuzuhören und Konzerte zu erleben. Ja,
1: ja, das ist wirklich sehr, sehr schön.
2: Das ist vielleicht so der Rahmen des Festivals. Und jetzt hören wir noch einen Track, der heißt Collapsed Speech.

0: Fett.
1: Sau anstrengend.
2: Das hört man auch manchmal auf dem Meer, Kusma, diese Aussage. Ich muss rausgehen, ich pack's nicht mehr.
1: Ja, irgendwie genauso cozy, wie das ganze Festival war, wie wir es jetzt beschrieben haben, genauso viel anstrengender war dann teilweise die Musik und laut und lärmig und manchmal sehr voll, neblig.
2: Ja, es gab einen Moment, da war ich oben im Speicher, was so einer der kleinsten Räume ist, und habe ein Konzert gesehen von Ravenna, die hat einfach mit einem Messer ihre E-Gitarre bearbeitet. Und es waren nur so drei Leute da. Also es haben auch wirklich sehr wenig Leute ausgehalten. Aber ich habe es mir bis zum Schluss gegeben.
0: Wie heißt das nochmal beim Klavier, wenn man so die Saiten direkt...
1: Also könnte, prepared
0: Piano. Genau, das ist dann prepared E-Gitarre.
1: Ja.
0: Ja, ich finde teilweise... Also manche... Floors sind auch relativ klein, dann kann der Sound relativ intens sein, auf jeden Fall.
2: Mhm, ja.
0: Und dann muss man manchmal einfach rausgehen.
2: Ist auch okay, ja. Die Bandbreite des Festivals ist groß.
1: Gleichzeitig aber war das auch wie richtig so eine innere Wäsche manchmal, so sich übelst das Noise-Konzert zu geben, und man ist dann danach zitternd rausgegangen und war irgendwie total froh, dass man das gemacht hat, trotzdem.
0: Oder man ist auf einem dieser verschiedenen Ambient-Floors, wenn da mal Ambient lief, eingeschlafen oder so, und dann hat man nochmal weitergemacht danach.
1: Ja, voll, es war auf jeden Fall beides da, Entspannung und Anspannung.
0: Ja, also wer es gerade lief, das war auch sehr intens, das war Labor. Das ist eine Gruppe, die ich vorher auch nicht kannte. Ich erinnere mich daran, dass es eine Person war, die martialisch krass an Drums gespielt hat. Das hat man natürlich auch gehört. Und daneben stand eine sehr grazil aussehende Person, die einfach nur einen Laptop geklickt hat. Und dann kamen aber sehr fette Synths raus, die eigentlich vom Volumen den Drums gar nicht so unterlegen waren. Und das war voll beeindruckend. Das Stück geht eigentlich noch viel länger. Das geht,
1: ja, wir haben euch die letzten 8 Minuten noch erspart.
0: Genau, es geht eigentlich 12 Minuten. The Hit of Enlightenment, literally. Als nächstes, wir sind jetzt zu dritt heute hier im Studio, aber natürlich waren wir nicht nur zu dritt auf dem Festival.
1: Nee.
0: Sagen ganz viele Leute. Ein paar davon kannten wir auch. Von den Menschen haben Leute auch was eingesendet, quasi wie eine Live-Schalte, nur zeitlich verzögert. Und genau, dazu gibt es jetzt was von Max jetzt gleich, und wir starten mit Gaia Tones.

0: Jo, hey, also meine zwei Highlights waren auf jeden Fall Honor und Gaia Tones. Hatte ich vorm Festival auch gar nicht auf dem Schirm. Also Gaia Tones war so Samstag Nachmittag, glaube ich, auf dem Sound System. Die waren zu zweit und einer von den beiden ist John Swing. Der hat halt am Freitag auch richtig geil aufgelegt. Da war ich eigentlich die ganze Nacht. Und hab dann nachmittags gecheckt, dass er auch live dann noch Mucke macht auf dem Festival. Und es war halt so ein perfekter Mix aus so gesampelten Percussions und super Dubby und trotzdem zwischendrin noch ein bisschen Housey. Und der zweite Act, der mich umgehauen hat, war auf jeden Fall Honor. Ich gar nicht auf dem Schirm. Und die Live-Show war halt super krass in der großen Halle. Halt vor lauter Nebel eh nicht wirklich gesehen, was jetzt vorn abging. Aber musikalisch auch viel Sample-basiert. Und man wusste irgendwie gar nicht, was so als nächstes kommt. Das hat für mich so, so Babyfather, Hype Williams-Vibes gehabt, wenn man die mal live gesehen hat oder mal checkt im Internet, was da so live abgeht. Ja, das war's. Liebe Grüße.
1: Liebe Grüße.

0: Das war wer?
1: Das war Max.
2: Wer, die Musik?
1: das war tatsächlich Honor. Das war diese krasse Drums-Geschichte, die eben davor lief. Aber das war jetzt ein anderer Track.
2: Ach so, das ist noch was anderes. Das ist nicht Honor. Oder doch?
1: Das gerade war Honor.
2: Okay, die habe ich nicht gesehen. Das war super gut.
3: Honor mit Labor?
1: Upsi.
2: ja. Ja, das ist aber oft verpasst. Passiert auf dem Meerkurs mal.
3: Das sind aber auch zwei mächtige Namen.
1: Wirklich? Zwei englische Wörter. Das ist das Einzige, was sie verbindet. Na, ich finde so Honor, Labor, so, es hat schon grundsätzlich ähnliche phonetische Eigenschaften.
2: Okay, Leute.
3: Safe beides britisch, oder?
2: Ganz kurz, bevor wir uns jetzt hier verfangen, wir sind immer noch die Breakfast Show.
1: Genau.
2: Und es wäre keine Sphere Breakfast Show, wenn wir nicht über Breakfasten reden würden. Auf Deutsch Frühstück. Und deswegen würde ich von euch gerne einmal wissen, was habt ihr auf dem Meerkurs mal gefrühstückt?
3: Gute Frage. Ich muss mal kurz überlegen. Ich habe mir ein Zuckermüsli gekauft. Einfach ein fertiges.
2: Hammer.
3: Vitales.
1: Zuckermüsli
3: ja, ich dachte, ich kann nicht meine Haferbrei-Routine durchziehen. Habe einfach mir ein industrielles Müsli gekauft. Hat geschmeckt.
2: Ja, geilo.
1: Systemmüsli.
3: Ja.
1: Also ich muss zugeben, ich habe meinen Haferbrei mitgebracht.
2: Jan war krass vorbereitet.
1: Ich habe mir eine Tupperdose mit meiner Lieblings-Overnight-Mischung mitgebracht. Irgendwie brauche ich das, um rauszukommen. Brauche ich ein bisschen was von meinem Alltag noch so, an dem ich was festhalten kann.
2: Ja, das Lustige war aber, dass Jan total stolz war auf seinen Haferbrei. Und Erik und ich waren mit ihm im Zelt und waren beide schon die ganze Zeit so, ja. Und dann war Jan irgendwann noch so duschen und ich war mit Erik so, ja, eigentlich viel mehr Bock, einfach im Supermarkt nebenan mir irgendeinen Scheiß zu kaufen und so einen Billo-Filter-Kaffee.
1: Ja, ich habe an dem ersten Abend so eine richtig große Menge zubereitet. In der Hoffnung, dass alle Leute mitessen. Und dann haben so ein paar Leute dazu gebracht, mitzuessen, obwohl sie es gar nicht wollen.
2: Aber dann hast du uns doch genötigt bekommen. Wir hatten noch, war auch gut, war sehr lecker. Ja. Mit Goji-Bären.
1: Ja.
2: War dann mein Highlight.
3: Irgendwann haben wir aber auch alles zusammengeschmissen. Und dann hat jeder von allem gegessen.
2: Ja, ihr hattet auch ja ein großes Camp.
3: Ja.
1: Ihr wart auch super ausgerüstet. Genau. Ihr hattet ja so Kaffee und Kocher und so.
3: Ja, das war luxuriös. Aber apropos Luxus, ich weiß, wir wollen nicht so viel reden, aber ich wollte euch das unbedingt fragen. Ihr müsst von eurer Glamping-Experience noch kurz erzählen.
2: Ja, wollen wir das jetzt noch machen vor dem nächsten Song?
1: Also es gab so normalen Campen und so Unterkünften, die man sich privat holen konnte. Auch die Option, in einem Tipi zu schlafen, ein Glamping-Tipi. Das hat auch einen bestimmten Namen, den schaue ich mal kurz nach.
2: Das ist ganz wichtig. Genau, und da lagen halt einfach schon so vier Feldbetten vorbereitet für uns drin. Braucht man auch keine Matratze oder so mit dem, nur ein Schlafsack, war richtig schön warm und irgendwie richtig muckelig.
1: Also ich muss sagen, mir war gar nicht warm.
2: Stimmt, Jan hat gefroren.
1: Irgendwie, ja, diese Feldbetten, die sind ja nicht isoliert nach unten. Und der Schlafsack ist ja, wenn man drauf liegt, komprimiert. Und dann, ja, mir war schon kalt. Aber es gibt auch so Fenster, die konnte man aufmachen. Und dann kommt halt kalte Luft rein.
2: Aber wir haben ja noch gar nicht das krasseste Glamping gemacht, weil die Linda und die Jenny, die mit uns mitfahren, Shoutouts, die haben im Jugendherberge übernachtet mit ganz vielen anderen Festivalbesuchenden und haben da dann irgendwie morgens immer kostenloses Frühstücksbuffet bekommen und so.
3: Das klingt toll.
2: Ja, das war bestimmt auch gut.
1: Ja, also mit dem Tipi, das war schon schön, weil man so viel Platz hatte.
2: Ja, und halt weniger schleppen musste bis ganz nach Belgien.
1: Ja, und wir konnten da so gediegen frühstücken. Was ich nicht so gut fand, war, dass man nur unter Tipi-Leuten war. Also wir waren in unserer eigenen kleinen Gated Community,
2: ja,
1: die nicht gated war. Virtually gated.
2: Mit den anderen Snobs.
1: Genau. Und das, ich hätte lieber so bei anderen Leuten auch. bei gemischten Leuten. Nein, es war nicht unklar. Wir hatten da nicht so viel Kontakt zu den Leuten. Und dann, ja. Lieber so am Waldrand. Ja.
3: Gut.
1: Es hat sich gelohnt. Wir mussten halt echt wenig mitschleppen und
2: und wurden von allen beneidet. Ich habe es dafür eigentlich nur gemacht.
1: Haben es häufig gesagt auch, glaube ich.
3: Für den Status.
2: Immer erwähnen.
3: Ja.
1: Für den Cloud.
2: Gut. Hören wir noch einen Song?
1: Ja.
3: Machen wir weiter mit... Ah, Jan, hast du gerade was?
1: Ich habe was.
3: Okay.
1: Ich habe sogar eine Idee. Wir haben ja noch verschiedene weitere Gaben von FreundInnen bekommen.
3: Zusendungen.
1: Eine Zusendung. Das kommt jetzt von Lina, die auch dazu was zu sagen hat gleich, aber das machen wir danach. Das ist Bia Banman Bia von Devin Rexy.
3: Ein Highlight von vielen von uns.
2: Killer.
3: Soweit ich weiß.

0: Ich vorkomme.
1: Hallo, Frühstückskids. Bestimmt habt ihr schon über die Band Devon Rexy gesprochen, die auf dem Meerkurs mal gespielt hat. Aber ich muss nochmal betonen, dass das für mich auch ein großes Highlight war. Und drauf gekommen bin ich, weil ich viel Nicolini gehört habe und dann rausgefunden habe, dass er der Schlagzeuger von der Band ist. Und dann hatten sie bei Meerkurs mal im Kesselraum gespielt. Nora war auch mit dabei. Wir haben richtig viel in der ersten Reihe getanzt und hatten eine gute Zeit. Und im Februar hatten sie ein Album rausgebracht namens Bia Baman auf dem Label South of North aus Amsterdam. Kann ich auch nur sehr empfehlen. Die haben echt viele coole Releases, sehr viel experimentelle und weirde Sachen. Ja, und das Album ist richtig gut. Und spielt doch einfach mal den vierten Track, Bia Baman Bia. Es gibt auch ein cooles Musikvideo dazu. Das kann man sich auch mal anschauen. Ein weiteres Highlight war für mich, dass TBZ gespielt hat aus Köln. Witzigerweise hat er auch das besagte Album von Devon Rexy, von dem ich gerade gesprochen hatte, gemixt und gemastert. Wenn er Sachen für Leute mixt, ist er nämlich auch als Cologne Wizard berühmt-berüchtigt. Und er hat ein Live-Set gespielt mit einer selbstgebauten Website, die nennt sich eDrums. Und er meinte so, ja, ich nutze jetzt meine Website, die funktioniert auch offline. Und im Prinzip könnt ihr das auch selbst machen. Und viel Spaß. Und ich habe mir diese Website eDrums später mal angeschaut. Und es macht richtig viel Spaß, damit kleine Beats zu bauen und kleine Loops zu entwerfen. Das ist im Prinzip so ein Polyrhythmus-Generator und man kann so verschiedene Instrumente auswählen, die Geschwindigkeiten verändern und es funktioniert ganz intuitiv. Es war auf jeden Fall voll faszinierend, dass er sich so hinstellt und einfach nur mit dieser Website quasi so ein Live-Set gespielt hat, ja. Und die Musik von ihm kann ich auch sehr empfehlen. Er hat so einige Sachen mit seiner Band namens Montel Palmer schon veröffentlicht. Da kam auch ein neues Album raus dieses Jahr. Und hat so Sachen auf Tax-Free Records released, die aus Berlin kommen. Ja, kann ich sehr empfehlen.

und diese Webseite, die ist auch schon online. Und wir dachten, wir können euch vielleicht auch einfach hier live im Radio noch eine kleine Kostprobe davon geben, wie die klingt. Und ich mache jetzt Impromptu Live-Set auf e-drums.biz.

0: Tobias hat dann immer so den Bass kurz raus und dann wurden so die Höhen ganz laut plötzlich, weil das Soundsystem nicht so gut eingestellt war und alle waren so, ah! Und dann kam der Bass wieder rein. Und dann waren alle wieder so, yeah. Und Lina habe ich die ganze Zeit erste Reihe übelst abgehen sehen, die hat sich mega gefreut. Ja, ich glaube, das war es dann auch.
1: Das ist so ein bisschen wie, als wäre jetzt auch TBZ live hier. Also, was du machst. Oder?
0: Ja, genau so klang das.
1: Also kind of.
0: Kind of. Call me Leipzig. Wie war sein Mastering-Name? Nicht Cologne Wizard? Leipzig Wizard. Was hören wir als nächstes? Lina hat noch mehr Hinweise, genau. Noch mehr Tipps für Songs mitgebracht, richtig?
1: Es geht noch tiefer in den Bass, glaube ich.

ich finde, es soll auf jeden Fall noch erwähnt werden, dass the one and only Lord Tusk sogar zweimal auf dem Myakusma gespielt hat. Einmal als Lord Tusk und dann ein zweites Mal als Sons of Simeon. Auf dem Dubfloor hat er das fette Soundsystem bespielt, auch mit eigenen Tracks hauptsächlich.

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1: Hey, danke Lina für deine Tracks.
2: Ja,
3: richtig
2: cool.
3: Guter Tipp.
1: Ich erinnere mich gerne an das Tanzen bei Lord Tusk. Das war jetzt die dubbige Variation. Wir spielen gleich noch was von dem anderen Abend, an dem Lord Tusk ein bisschen rougheres Set gespielt hat.
2: Ja, than rough.
1: Und also. Wir hatten dort eine gute Experience mit einer viel, viel älteren Frau, die mit uns da in der ersten Reihe getanzt hat.
3: Echt?
1: Daran erinnere ich mich gerne.
3: Ah, ich habe die Frau auch gesehen und ich war echt, also ich habe sie wirklich bewundert dafür, dass sie da geblieben
1: die
3: ist.
1: Die war auch im Strobo, komplett nass geschwitzt, voll dabei. Und ich meine, es sollte eigentlich nicht überraschend sein, aber es ist natürlich trotzdem überraschend, so eine Person dann bei so einem Set zu sehen. Und das ist ja irgendwie auch das Schöne am Meerkusma, dass es so ein extrem diverses Publikum anzieht.
3: Ja.
1: So verschiedene Altersgruppen.
3: Ja, also wir müssen über dieses Konzert reden. Also und der Grund, warum das überraschend ist, ist einfach, genau, der Raum. Es ist super eng, es ist unfassbar heiß da drin gewesen, weil die nicht
2: lüften
3: konnten.
2: Ja.
3: Das Soundsystem war irgendwie nicht richtig eingestellt. Es gab irgendein Problem mit dem Limiter, bla bla. Aber dadurch klang halt alles so übelst verschroben auch.
2: Ja.
3: Und ich glaube, Lord Tusk hat das auch am Anfang gemerkt. Er hat dann auch die ganze Zeit so Reggae-MCing-mäßig ins Mikro gesagt, so Soundman, get your shit
2: Soundman.
3: Together, Soundman. Und war sichtlich genervt. Und ich glaube, also ich weiß gar nicht, ob das mit dem Strobo eh geplant war, aber er hat auf jeden Fall seine Wut an uns im Publikum ausgelassen, habe ich das Gefühl. Und er hat unfassbar laut gemacht, ultra viel Nebel.
1: Ja, es war eine stressige Atmosphäre auf jeden Fall.
3: Und ja, dieser Strobo war so auf Augen, Kopfhöhe und ging direkt in die Fresse einfach
2: ins Gehirn.
3: Die ganze Zeit. Ja, direkt ins Gehirn.
2: Das war das Problem, dass der Strobo, der war recht langsam und dann war man so für so 5 Sekunden wie so ganz blind auf einmal und dann kam der nächste Hit. Und es war einfach so viel Nebel auch und so heiß, also auch geil, aber auch, ich fand es anstrengend.
1: Ja, ich weiß nicht, wie es euch geht, aber ich fand Strobo auch mal wieder irgendwie erfrischend. Man sieht es ja nicht mehr so oft, weil es irgendwie in vielen Clubs nicht mehr benutzt wird. Nee. Ja, erfrischend und krass auch einfach zugleich, was das für eine körperliche Erfahrung ist. Mich hat es ganz schön weggeledert.
3: Aber auch keine Warnung. Da hat man auch gemerkt, dass dass die in Belgien ein bisschen relaxter sind.
2: Am nächsten Tag hing, glaube ich, aber ein Schild an der Tür.
3: Ja, am nächsten Tag haben sie dann eine Warnung und ein Schild hingestellt und am ersten Tag wusste man einfach gar nicht, was wie einem geschieht.
2: Ja.
3: Aber also, er hat abgerissen. Also wir waren alle total froh, dass wir haben kurz überlegt, rauszugehen. Waren, glaube ich, auch ganz kurz draußen und waren dann so, nee, wir müssen da wieder rein.
2: Danach hat ja auch John T. Gast gespielt. Den habe ich mir dann einfach nicht mehr geben können, weil ich das zu krass fand. Weil das Problem mit diesem Soundsystem war, sobald der Bass raus war, war der Rest viel lauter. Das heißt, es hat voll in die Ohren gepeitscht. Das ist halt eh so ein Ding. Ich habe bei dem Festival gemerkt, ich brauche auf jeden Fall professionellen Ohrschutz.
3: Geburtstagswünsche gehen raus.
2: Ja. Hast du einen, Nora?
1: Nee, leider nicht. Ich habe auch nur so Europax. Ganz normale.
2: Also, was hat auch Spaß gemacht? Also, machen wir uns nichts vor. Und das ist auch wirklich eine Sache. Also, ich fand auf jedem Floor, bis auf an diesem Abend mit dem Bass und so, war wirklich der Sound richtig, richtig gut. Das muss man sagen. Lob.
3: Ja, Lob ans Meerkusma, falls sie gerade zuhören.
2: Ja. Also machen wir weiter mit Linas
3: Input. Ja, sie hat noch letzter oder vorletzter Input jetzt?
2: Ja genau, sie hat noch was dazu gesagt und dann kommen wir auch zum schönen Highlight vom Festival. Da geht es nämlich um Orgeln.
3: Danke für die ganzen tollen Voicemails, Lina.
2: Ja, danke, Lina.
1: Ja, wir müssen dich im Studio. Liebe Grüße.
2: Genau.
4: Und dann erzählt ihr bestimmt auch selbst noch ganz viel über die Orgelinstallation von Maxime Denuc. Die hat wirklich sehr, sehr viel auch in mir ausgelöst. Das war wunderschön. Letztes Jahr beim Meerkusma Weekender hat er auch so eine Installation gezeigt, aber da in der Kirche, da saß wie so eine Art großer Kasten auf der Gladiatur von der Orgel und dann wurden die Stücke gespielt. Das war auf jeden Fall auch sehr bewegend. Und jetzt die Installation, die fand ich irgendwie fast noch intimer, weil es so in diesem dunklen Raum war und das Licht dann quasi nur so kurzzeitig geflackert hat. Und der Raum war so hoch und dunkel und kalt, aber die Orgeln an sich Die haben wieder so ganz, ganz warme, ummantelnde Töne von sich gegeben. Also die Orgel ist wirklich eins meiner liebsten Instrumente.

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1: Wir haben noch eine Sprachnachricht.
2: Hi, hier ist Erik. Ich war auch dabei bei Mia Kusma. Und ich glaube, mein Highlight, abgesehen von dem, also ich war ehrlich gesagt von dem musikalischen Programm manchmal ein bisschen überfordert, weil das so krass viel war. Aber einfach so von Momenten her war mein Highlight das alte Einkaufszentrum, wo wir da reingelaufen sind und das erstmal komplett ausgestorben wirkte und man wirklich dachte, man wäre plötzlich in so einem postapokalyptischen Szenario und wo wir uns dann da kurz drin verlaufen haben, aber auch andere Leute vom Festival getroffen haben. Irgendjemand kannte eine Person, die da irgendwie auch an was aufgebaut hat. Und dann sind wir noch ums Gebäude rum. Und plötzlich waren da halt wieder mehrere BesucherInnen. Und dann haben wir es geschafft, zu dieser Orgelinstallation von Maxim Denunk zu kommen. Und waren, glaube ich, alle erstmal total umgehauen davon. Und nachdem wir da 20 Minuten gesessen haben, ist plötzlich hinter uns das Licht angegangen. Und da war dann auch noch ein Konzert von eine Person, dessen Namen ich jetzt nicht mehr weiß, aber die einfach nur auf einer Snare Drum mit so kleinen Löffeln ein Set gespielt hat. Das war allgemein ziemlich beeindruckend. Genau. Zweites Highlight war FSK, wie die sich verspielt haben. Das war super. das werde ich, glaube ich, lange nicht vergessen. Ja. Ansonsten, guten Morgen. Ja, liebe Grüße aus Hamburg.
1: Guten Morgen, Erik.
3: Moin.
1: Liebe Grüße nach
2: wir sehen
1: Hamburg.
2: Wir sind spätestens nächstes Jahr.
3: Moin.
1: Ja.
3: Ja, was soll ich
2: sagen? Das ist, lohnt sich, glaube ich, immer.
1: Ja, cool, Erik. Geil, dass du auch nächstes Jahr wieder dabei bist. Also ja, FSK. Ich habe die vorher auch schon mal in Stuttgart gesehen von einer Weile. Da waren die nicht so fit, wie die jetzt auf dem Yakuzma waren. Und ich habe irgendwie schon so meine Bedenken gehabt, wenn die dann erst um 23 Uhr spielen.
4: Ob die das noch schaffen.
1: Und ich dachte auch schon bei dem ersten Mal, als ich sie gesehen habe, dass die mich echt das Scheitern gelernt haben. Weil die echt oft einfach das Verkacken, ihre eigenen Songs zu spielen, das aber irgendwie so gut dann immer trotzdem noch meistern. Und es ist einfach auch so eine geile Scheißegal-Haltung bei denen.
4: Ja, krass gelassen, oder?
1: Ja.
4: Ich erinnere mich an die eine Passage, wo sie gesungen hat, Michaela Melian, und dann einfach aufgehört hat und gesagt hat, ich spiele alle viel zu schnell. Ich kann das so nicht singen.
3: Ja, auch so authentisch, ne?
4: Ja, irgendwie. Und auch so sinnbildlich, ja, für die Band, weil die Songs sind ja auch immer so einen kleinen Ticken zu langsam gefühlt für das, was man so im rhythmischen Gefühl sonst kennt oder hat.
1: Ja, aus dieser Musikrichtung auf jeden, ja, Fall.
3: Aber ja, ich fand es einfach sehr aufregend, weil ich dachte so, irgendwie passt die Band nicht so ganz rein, weil es schon poppig ist. Auf der anderen Seite halt gar nicht. Also, dass sie reinpassen, weil es gerade eigentlich auch nicht so ist, weil sie so an bestimmten Sachen kratzen, wo man auch fast denken könnte, das ist ein bisschen punky oder und dann finde ich es auch faszinierend. Ich meine, ich weiß jetzt nicht, wie die zueinander stehen, aber dass sie nach so langer Zeit noch einen Auftritt zusammen haben und scheinbar ja auch harmonieren.
4: Ja.
3: Das finde ich voll schön.
1: Voll.
4: Die beiden sind, glaube ich, verheiratet. Der Sänger und sie, also singen ja alle, aber der, ich habe gerade seinen Namen vergessen und
1: der
4: sie.
1: Mit dieser Gitarre, die so, ich weiß gar nicht, wie man das nennt, der hat auch so ein krasses Instrument, wo so eine Gitarre, die so auf dem Tisch liegt und dann spielt er die so im Stehen.
4: Ja.
1: Vielleicht spielen wir erstmal ein Lied, aber auch von dem. Wir können noch, wir spielen mehrere Songs.
3: Also FSK steht übrigens für Freiwillige Selbstkontrolle.
1: Eine Band aus München, seit den 80ern wahrscheinlich.
4: Ich glaube, die haben 18 Alben und sind immer noch so sehr dabei und haben es so gut geschafft, so das Gefühl auch aus der Zeit, wo die jung waren, zu transportieren. Also das hat mich total beeindruckt, dass es so eine Stimmung aufgebaut hat. Obwohl es irgendwie erstmal nicht so unmittelbar gepasst hätte oder hätte man vielleicht nicht erwartet.
1: Genau.
3: Und Leute haben es gefeiert. Also
4: total gefeiert.
3: Viele Leute, die gar nicht Deutsch, so wahrscheinlich als Sprache so gut konnten. Und der Raum war halt packevoll.
1: Wir spielen jetzt erstmal einen Song von ihrem Debütalbum, glaube ich, oder? Ja. Was kostet die Welt?
4: Was kostet die Welt?
3: Was kostet die Welt?

0: Das war freiwillige Selbstkontrolle.
1: FSK.
0: Was kostet die Welt? Und ja, genau, wir haben ja gerade schon ein bisschen über das Konzert von denen geredet. Was ich auch noch so richtig herrlich chaotisch fand, war, wie der Frontmann die ganze Zeit eigentlich nach jedem Song oder vor jedem Song eine ewig lange Ansage zu dem Lied gemacht hat auf gebrochenem Englisch und ewig lange mal geredet. Das haben die bei dem Konzert in Stuttgart auch schon gemacht und auch dann immer ihren Blick. Sie war dann irgendwann immer so, oh, der redet immer noch. Und alle haben immer schon gelacht, wenn er seine Monologe geführt hat. Und der hat das aber so souverän durchgeführt und kam dann irgendwie nach 20 Abbiegungen doch immer noch zum Punkt und wurde viel gelacht im Publikum, vor allem von den Deutschen wahrscheinlich.
2: Magst du noch kurz die Geschichte erzählen, über die wir gerade geredet haben?
0: Ja, ich weiß nicht, wie gut ich die zusammenkriege, aber es ging auf jeden Fall bei dem einen Song, der über Adorno handelt und seine Kindheit im Odenwald.
1: Auerbach.
0: Im Auerbach? Keine Ahnung. Egal, aber auf jeden Fall fangen sie den Song an mit so einem kleinen Loop, der eine Sample aus einem Ghetto-House-Track irgendwie hatte. Und der Frontmann erzählt dann die Geschichte, wie ein Studienkollege von Adorno eine Dokumentation über Ghetto House drehen wollte. Und er war dann irgendwie immer auf Englisch, yeah, and then they called Chicago and he was asking Chicago, where is the underground? And Chicago was like, you can't find it here. Und niemand hat, glaube ich, gecheckt, worum es ging, nur dass halt, ja, dieser, ich weiß nicht, wie alt er ist, vielleicht so 60 oder so, einfach die ganze Zeit über Ghetto House philosophiert hat. Das war irgendwie.
1: Aber so die Art, wie er es erzählt hat, fand ich, hätte das auch so sein können, wie so eine Intro zu einer Dokumentation. Ja. Ich muss da an dieses, oh, jetzt habe ich den Namen vergessen, egal. Aber es gibt egal, italienischer Produzent, aber das ist irgendwie so ähnlich, wie er erzählt, wie er quasi den Groove gefunden hat, bla bla bla, und das fand ich bei dem irgendwie, und dann kam dieser Sound von diesem
0: Ja, dann hat er den abgespielt, auch glaubt erst zu schnell oder zu langsam oder so.
2: Ja, stimmt.
1: Das war eine gute Geschichtsstunde.
0: Gab auch dieses eine Lied, wo sie alle, glaube ich, falsch angefangen haben und quasi so nicht im selben Takt waren und dann sich auch irgendwann schon so alle lachend angeschaut haben und dann nach so 2 Minuten so dasselbe Riff spielen, haben sie es dann irgendwann geschafft, wieder so gleich zu sein. Ja. Ich glaube, jeder von uns hat wahrscheinlich einen Favorite von denen, oder? Vielleicht kann ihr, weiß nicht, wenn du magst, Jan, spiel doch deinen auch mal ab.
2: Geschichtsstunden,
1: ja,
2: auf jeden Fall.
1: Also ja. Ich fand den Track über Adorno sehr schön.
0: Ja, dann hört man doch jetzt den
1: Amorbach.
0: Jack Groove
1: Song. Über Adorno und seine zwei Mamas.

0: sprich doch erstmal was, sonst ruhig den Track.
1: Das war jetzt Adorno.
2: Da merkt man halt auch
1: den akademischen Hintergrund der Band. Es ging schon sehr viel auch um Philosophie und ähnliche Dinge.
3: Kunstgeschichte auch ganz viel.
1: Ja, was war dein Lieblingsthema, Nora?
3: Mein Lieblingsthema?
4: Ja, die Kapitalismuskritik natürlich.
1: Ist auch klar. Okay, ich würde richtig gern noch einen Song hören. Fragen der Philosophie. Dann hast du das auch am Start?
2: Ja.
1: Geil.
2: FFK. Vom ersten Album, oder?
1: Ich glaube ja, bei Alfred.
2: Bei Alfred. Fragen der Philosophie.
1: Nice.
2: Völkerball.
3: Viel Spaß.

0: Miau.
1: Ich würde sagen, damit wäre der FSK-Block
2: für heute
1: abgeschlossen.
2: Aber die Special-Sendung kommt bald.
1: Ja, auf jeden Fall.
3: FSK only.
1: Main Ingredients.
3: Ja. FSK.
1: Jan hat das Effects-Board entdeckt.
3: Ja, es gibt noch so ein Highlight, ich glaube für einige von uns, für mich auf jeden Fall auch, wo wir noch gar nicht so im Detail gesprochen haben, es wurde nochmal angerissen, es gab bei Merkusma ein Dub-Soundsystem.
1: Ja, es ist verrückt, dass wir noch gar nicht drüber geredet haben
3: eigentlich. Ja, der Elefant im Raum quasi.
2: Ja, das wird draußen aufgebaut, immer ab dem dritten Tag.
1: Ja, stimmt, ich glaube, weiß gar nicht, ob das, ja, Samstag auf Sonntag war das, ne?
2: Genau, und dann kann man...
3: auf Samstag, oder? War das Sonntag?
2: Ich glaube, ab Samstag und dann Sonntag noch. Und dann kann man ab, ich glaube, 11 Uhr morgens da auf dem Dubfloor abhängen sich richtig beschallen lassen.
3: Also ich weiß nicht, ob ihr alle so wisst, was das ist. Das ist halt eine Wand aus Boxen. Naja, also ich glaube, ich habe zum ersten Mal ein Soundsystem tatsächlich dort gehört. Das war aber vor so, weiß ich nicht, fünf, sechs Jahren. Das war das Killer-San Soundsystem von Hardwax, was die da aufgebaut hatten, und einfach total beeindruckend, was das an Sound produzieren kann und auch dann die Leute alle so zu den Boxen tanzen, dieser Wand.
2: Was für eine körperliche Erfahrung das halt ist, weil der Bass so richtig durch einen durchvibriert und wie du schon gesagt hast, ne, die Leute, die stehen dann halt davor und man hat das Gefühl, die wollen da alle reinkriechen.
3: Also tun manche ja auch.
1: Ja, manche stecken da ihren Kopf rein. Man hat sich auch echt gewundert, wie die in der ersten Reihe das ohne Gehörschutz eigentlich überlebt haben.
3: Ja, dann stumpft man ab. Nee, und dann auch die Acts, die darauf gespielt haben. Ich weiß gar nicht mehr, wer das alles war. Also Max meint ja schon Gaia Tones. Lord Tusk hat gespielt.
1: Ja, Lord Tusk war auch so lustig, nicht nur lustig, auch total schön, weil er halt auch selber meinte, ich weiß nicht genau, was seine Wurzeln sind, aber er meinte, er spielt halt einmal im Jahr vielleicht auf einem richtigen Soundsystem und kommt aber halt aus dieser Dub-Welt und aus dieser Dub-Kultur und man hat auch richtig gemerkt, wie viel Spaß er daran hatte, da mal seine ganzen Platten da zu hören. Und dann die letzte Viertelstunde meinte er einfach, okay, we don't have much more time. I'm just gonna play really quickly through my last songs. Und dann hat er sich noch richtig beeilt, hat alles auf doppelter Geschwindigkeit, also 45 RPM oder so abgespielt statt 33 Umdrehungen. Hat ganz schnell immer so Hardcuts gemacht, damit er halt noch möglichst viele von seinen Dubcuts irgendwie hören kann. Und hat sich so gefreut, dann hat danach noch eine kleine Rede gehalten. Und so darüber.
3: Ja, und das war ja auch eine coole Ecke, dass man in diesem Hinterhof quasi dann Open-Air-mäßig auf der Wiese oder unter diesem Zelt da beim Soundsystem abhängen konnte. Und ich glaube, es war auch irgendeine Review, die das geschrieben hatte zum Festival. So, ja, die einen Leute, die gehen quasi halt so nach Plan die ganzen Noise-Acts nerdy durch und die anderen, die hängen einfach draußen im Hof ab und haben eine gute Zeit. Und für mich war das die Balance irgendwie voll gut, dass man auch draußen dann auf der Wiese einfach rumlümmeln konnte und dann es war ja auch voll sonnig und heiß. Ja,
1: wir waren da schon eine ganze Weile gefangen an der Dubstage. Es war so eine
3: schöne frische Brise, die immer da durchwehte. Und
2: irgendwie eine gute Besänftigung nach so diesen ganzen anstrengenden oder anspruchsvollen Noise-Konzerten, sich einfach so Dub zu geben.
3: Hattest du ein Highlight auf dem Soundsystem, Nora?
2: Nee, ich glaube, ich habe mich da einfach, also weiß gar nicht, ob ich das jetzt hier sagen darf, aber ich höre gar nicht so viel Dub in meiner Freizeit. Oh. Und auf
3: was?
2: Dem Soundsystem macht das halt natürlich übelst viel Spaß. Deswegen kann ich da jetzt keine Names droppen, aber ich fand es einfach cool.
1: Ich glaube, ich bin tatsächlich auch durch so ein Soundsystem in Leipzig aber erst dazu gekommen. Also ich glaube, vorher checkt man es vielleicht auch echt nicht so und dann ist man plötzlich so, boah, das kann ja richtig krass sein.
2: Ja, oder genau, es macht halt vor allem Spaß durch den guten Sound auch.
3: Ja. Ich finde Dub halt einfach nochmal so, also viele Dub-Tracks haben halt so was Elementares, was so zum Bewegen anregt, auf so eine sehr natürliche Weise, also was Spirituelles fast schon.
1: Ich würde das immer nur beim Finanzen machen. So gute, fröhliche, aber nicht zu doll störende Konzentrationsmusik für mich.
2: Ja, und dann auch vom Soundsystem, oder?
1: Genau, dann habe ich meinen Rechner mit dabei, Excel auf und vor mir das Soundsystem.
3: 15 paar Logitech-Boxen zusammengeschweißt. Ja, genau. ich habe so einen Dub-Mix von Ossia, auf der Come of Bessus Heroic, als Soundcloud-Mix so raus, Online-Mix. Den höre ich sehr gerne, deswegen habe ich mich sehr auf Ossia und Ojo gefreut. Letzten Endes war mir das viel zu viel. Das war so Sonntag, Nachmittag, früher Abend. Mhm. Und die haben so sehr schnell so, ich weiß gar nicht, ob es Dub oder Dubstep war. Es hat mich einfach so voll überfordert. Dann sind wir woanders hingegangen, leider.
1: Ja, Sonntag war vorbei mit Raven irgendwie. Also irgendwie bei mir auf jeden
3: ging
1: Fall.
3: Ging nicht mehr viel. Ich hatte da auch schon Corona tatsächlich.
1: Ja, stimmt. Jan hatte noch Corona.
3: Ich habe aber niemanden angesteckt scheinbar. Also, not that I know of.
2: Ich war nicht krank.
1: Ich hoffe, das wiederholt sich dann heute nicht durch das Revue jetzt.
3: Ja, aber ich hatte einen Track, den ich damit verbinde. Und zwar, also beim Weekender Festival letztes Jahr, das war in St. Vit, das sind auch von den Mea-Kusma-Leuten oder vom Teil der Mea-Kusma-Leute, ich weiß es gar nicht. Da war ein DJ, der heißt ML, den kennt man durch so eine NTS-Show. 150 Sessions heißt die, glaube ich. Und da gibt es eine Dub-Folge und da hat ML einen Track gespielt, der heißt Dub, The Farmer's Daughter von Jeff Dredd. Und ich habe mir den irgendwann gekauft, weil ich den so nett fand. Und da haben wir dann Sonntagmorgen gefrühstückt, als ML gerade gespielt hat. Und dann schallte so vom, also wir waren so auf der Wiese, die ist quasi neben dem Schlachthof, wo das Festival war. Und dann haben wir auf diese Wiese gecampt. Und dann lief dieser Track und ich war so, ach schade, das war gerade nicht da, weil ich den einfach sehr gerne auf diesem Soundsystem gehört hätte. Ja, ich finde, das ist so ein schöner, schneller, bouncy Dub-Track. Den mache ich mal an.
1: Mach das.

0: Hey Jan, mir fallen eigentlich drei Sachen ein, die das Mea Kusma auszeichnen. Das erste ist, dass es ein sehr persönliches Festival ist, wegen der gesamten Atmosphäre, der Location, aber auch weil nicht so viele Leute da sind, man einfach schnell die Gesichter wiedererkennt über das Wochenende, zum Teil auch noch aus den Jahren davor. Die anderen zwei Punkte sind eigentlich eher so Ü30-Punkte. Nämlich, dass es kein reiner Rave ist und man tagsüber vor allem viele Konzerte hat. Das macht es, finde ich, sehr viel entspannter. Und dass man statt zu zelten auch in der Jugendherberge schlafen kann. Was ich persönlich auch total angenehm finde. Müsste ich drei Songs sagen, dann wären das Space Invaders von Lord Tusk, Amorbach von Freiwillige Selbstkontrolle und Infinite End von Maxime Deneuve. Viel Erfolg mit eurer Sendung. Bis dann.
1: Ja, apropos Ü30-Punkte. ich glaube, es gefällt uns allen ganz gut, aber wir haben hier passend zum Festival auch eine kleine Teezeremonie gerade
2: Ach stimmt, da haben wir noch gar
1: veranstaltet.
2: nichts zu gesagt.
1: Ja, wir haben einfach auf offenem Feuer gekocht hier im Studio.
3: Das ist
2: Oh
3: geil.
2: Das schneiden wir
3: Es
2: nochmal
3: war ja nicht ein
2: raus.
3: geschlossenes Feuer.
2: Ja, genau,
1: Natürlich,
2: im
1: ja.
2: offenen Raum. Genau, und haben also inspiriert, glaube ich, alles ein bisschen von einer Person, die auch mit bei Nora im Camp war.
1: René,
2: Shoutouts
1: die
2: an Grüntee.
1: Grüntee-Legende.
2: Ja, Grüntee, Bergtee-Legende, würde ich sagen.
3: Kräutermaster.
1: Der hat sich einfach jeden Tag 1,5 Liter Grüntee mit Sprudelwasser gekocht und die sich dann reingezogen.
3: Gespritzt.
2: Ja, der meinte besser, dass es, der meinte, das ist besser als alles andere eigentlich.
3: War schon sehr lecker.
2: Es war wirklich sehr lecker.
3: Das war so Cold Soak oder sowas, ne?
2: Ja, das war so ein Special-Tee, René-Style.
1: Cold Brew
3: Hat er
1: heißt
3: nicht,
1: es dann
3: ist ihm auch das
1: so.
3: so kalt über Nacht?
1: Ja, genau. Aber ich kann den nicht. Er könnte da bestimmt ganz viel darüber erzählen.
2: Bio.
1: Genau.
2: Bio-Tee.
1: Nach den ganzen Beats dachte ich, spielen wir mal noch was ein bisschen experimentelleres aus so einer Voice-Richtung, die ich immer sehr gerne mag. Und zwar habe ich ein ganz tolles Konzert gesehen. Ich glaube, ihr wart nicht dabei. Auf dem Heuboden von Inês Malheiro. Das ist eine Künstlerin aus Portugal und die hat sehr viel mit ihrer Stimme experimentiert und ich glaube, das gefällt dir auch gut, weil du gerade so aufs Effektboard stehst.
3: Yes.
1: Wir hören mal
3: Jawohl.
1: rein.
3: Achso, meinst du jetzt? Oh Mann.
1: Der,
2: Jawohl.
1: jawohl, der Track heißt Liquid Raw.

0: Das war Nina Reiser, die ich gerne sehen wollte und aber nicht gesehen habe auf dem Mea Kusma, weil sie nicht gespielt hat.
1: Und vielleicht hat sie einfach an einem anderen Ort gespielt.
0: Danke, David. Vielleicht hat sie einfach an einem anderen Ort gespielt oder zu einer anderen Zeit, aber ich habe sie nicht gecatcht und wollte trotzdem diesen Track spielen. Der ist von einem Album, das sie gemacht hat, um den Tod ihres geliebten Hundes Billy zu verarbeiten.
2: Sehr schöner Song auf jeden Fall.
0: Ja, sehr traurig.
2: Aber wir müssen gerade noch rausfinden, ob Nina Reiser nicht vielleicht doch gespielt hat.
0: Das passiert nämlich oft auf dem Mea Kusma, dass die Artists mehrmals spielen in verschiedenen Kombos oder dann nochmal solo oder dann nochmal auflegen.
2: Dann siehst du sie nochmal irgendwo anders rumlaufen.
0: Genau, die Hälfte des Publikums sind wahrscheinlich Leute, die selbst auftreten.
2: Ich habe irgendwann auch mal ein ganz frühes Review gelesen, da ging es auch darum, dass es eigentlich so ein Artists Festival ist.
0: Da können wir uns dabei, jetzt ein bisschen abgehoben einbilden.
2: Zu ja, genau, das hilft natürlich meinem Selbstbewusstsein. Ja. Ach so, das war Freitag. Also es gab einen Act, der hieß Pub, den habe ich mir notiert. Und es kann sein, dass... Aber es ist Heuboden, nee, das war es nicht.
3: Ihr seid live dabei.
0: Jan Rossinit.
3: Auf der Suche.
2: Aber hat Nina Reiser dich vielleicht als Duo gespielt?
0: Ja, das kann ich dir jetzt gerade nicht beantworten, aber vielleicht googeln wir es einfach nochmal.
3: Hier googelt der schon.
2: Also die haben, da gab es, die Stimme kam mir gerade so bekannt vor. Ja, ja, das war ein sehr schönes Konzert. Also was noch eins meiner Highlights war, ist Merope oder Merop.
0: Strom.
2: Strom Records. Das geliebte Label aus Belgien. Und genau, das ist eine Band, Merope, die, ja, ist so ein bisschen folky und ich glaube, die singen auf Litauisch, wenn ich nicht falsch liege. Und die haben in der Kirche gespielt und das war also so akustisch und so einfach ganz,

0: gestreamt. Es war eher so ruhig. Und dann aber Sonntagabend wurde das halt zur Party.
1: Ja, das war öfter viel Party.
2: Mal. Samstagabend habe ich da auch geraved. Das war ziemlich cool.
0: Ja, also.
2: Ja, war aber dieses Jahr, ich weiß nicht, ob das nur mein Eindruck war, sowieso relativ viel mehr tanzbare Musik als so die Jahre davor. Weiß nicht, ob es, also,
0: ja,
2: ob ihr auch den
0: so
2: Eindruck hattet.
0: Party-Leute.
1: Ich fand es auch sehr ravig. Ich war dann auch manchmal nachts im Zelt und habe halt noch diese Kickdrum rüber donnern hören und war so, okay, das fühlt sich jetzt gerade echt an wie jedes Festival und weiß nicht, also irgendwie auch so unangenehme Druffi-Vibes dann zwischendurch gehabt, aber ja, war ja eine gute Mischung, ne?
0: Auf jeden Fall, ja. Also genau, ich hatte jetzt den Song Rototour von Mirup, der kam, glaube ich, letztes Jahr oder so auf Strom raus. Und danach Printemps von Helium Vola, das ist ein Track, den Nostrip halt beim DJ-Set gespielt hat, also die Person hinter Strom. Und ich finde es total spannend, weil Nostrip auch so viel so 90er-Jahre-Trance aus Belgien spielt, also so CJ Bolland und so. Und aber dieser Track verbindet so ein bisschen so Party, aber auch Folk, weil ich habe den Text nachgeschlagen und es sieht aus wie Französisch, aber ich glaube, es ist so eine altfranzösische Sprache. Ich habe noch nicht rausgefunden, welche, aber
1: crazy.
0: Ich finde das irgendwie so schön, dass er da so Verschiedenes verbindet.
2: Da sind wir wieder bei der akademischen Musik.
1: Akademische Musik.

0: So, das war Printemps von Ilium Vola.
1: Hier wird der letzte Grüntee aufgegossen. Die Show ist nämlich gleich vorbei oder jetzt vorbei. Aber war doch eine gute Mischung, oder?
0: Ja, wir hätten noch, glaube ich, so viel mehr zu erzählen. Ich glaube,
1: Noch gar nicht über die Pommes gesprochen.
0: oh, die
1: Wir haben
0: belgischen
1: auch überhaupt kein
0: Pommes.
1: Boobie
0: Noise mehr
1: Sauce
0: gespielt.
1: und Boobie
0: Oh, ja,
1: Snacks.
0: wir könnten euch einen ganzen Tag lang, wir könnten eigentlich 3 Tage lang Breakfast-Show machen,
1: Ja.
0: durchgehend.
1: Und
0: Wir
1: dann
0: haben
1: spielen wir noch
0: Baudenken.
1: alle Songs und alle Artists, die wir verpasst haben auf dem
0: Aber es
1: Meerkurs,
0: war
1: ne?
0: super schön mit euch trotzdem, Leute.
1: Ja,
0: Fand ich
1: es hat
0: auch.
1: Spaß gemacht.
0: Also, man
1: Dann.
0: könnte das Festival auch nochmal wiederholen, wahrscheinlich, so wie ihr eben meintet. Und wir könnten dann nochmal alles sehen, was wir verpasst haben. Oder,
1: Wir
0: um
1: gehen
0: mehr in die
1: einfach
0: Realität
1: jetzt.
0: zurückzukehren, man geht einfach nächstes Jahr im August 2025 zum Weekender Festival nach Berlin. St. Vith, nicht Berlin, oh Gott. Und zwar vom 22. bis zum 24. August 2025. Das ist quasi der Ableger vom Mea Kusma. Und ja, das wird wahrscheinlich einfach auch sehr cool.
1: Da gibt es auch wieder ganz viel zu verpassen und zu
0: Ach
1: sehen.
0: so. Na, aber ich fand das Weekender, das war ein bisschen kompakter. Da hat man so maximal 3 Tracks, die parallel laufen, 3 Bühnen. Und da waren es ja gerade teilweise so 6 oder so. Ja. Aber können wir gerne in derselben Konstellation nochmal hinfahren. Ja, wir fahren dann nächstes Jahr, kann ich mal ansagen, wir fahren am Donnerstag, dem
1: Mit dem
0: 21.8.
1: RE75X.
0: Nee, wir fahren in Aachen mit dem Fahrrad los. Das sind 100 Kilometer feinste Radfernreisewege, die sich ganz gut rollen lassen. Kann man in Aachen sich leckere Backwaren mitnehmen oder in Monschau sich eben noch einen Senf reinhauen, also in den Korb und so andere Sachen, belgische Pommes. Und dann kommt man beim Festival an, es hat sportlich was gemacht und kann dann ins Festival
1: Das
0: starten.
1: klingt toll. Also alle Fahrrad aufrüsten und nächstes
0: Genau.
1: Jahr Start von Aachen.
0: Jawohl.
1: Bis dahin.
0: Bis
1: Bis bald und
0: dahin. Ciao.
1: tschüss.
0: Ciao, ciao.

0: Hallo, willkommen bei der zweiten Folge Selected Pearls bei Sachsenperle. Ich habe heute einen besonderen Gast da, und zwar Bekani aka Miguel. Hallo Miguel.
1: Hey, thanks for having me.
0: Ja, danke, dass du auf jeden Fall die Einladung angenommen hast. Wir haben auch schon ein super nice Set aufgenommen. Das hört ihr dann nach dem Interview. Genau, meine erste Frage ist eigentlich immer, was ist deine aktuelle Selected Pearls des Monats oder generell im Moment?
1: Voll. Die Selected Pearl ist tatsächlich auch der letzte Track in unserem Mix. Oder der vorletzte, besser gesagt. Und der Track heißt Dark Into Light und ist von Alex Blake. Und ich habe die Platte schon seit Ewigkeiten, schon über 10 Jahren. Ich habe die mal in so einem riesen Pulk von Platten gekauft. Es waren so 50 Stück oder so. Und da habe ich, glaube ich, auch pro Platte 1 Euro oder so bezahlt. Und jetzt hatten wir letztens, habe ich mit Amina ein Back-to-Back gespielt. Und da war Quest der Headliner. Und Quest hat auch diese Platte gespielt. Und dann war ich so, hey, Moment, die kennst du doch. Die ist doch furchtbar alt. Und dann haben wir so kurz über die Platte gechattet. Und dann habe ich mir gedacht, kramst du die mal wieder raus? Und ich glaube, ja, so, das ist, hab die jetzt die letzten 2-3 Male, wo ich aufgelegt habe, auch immer gezockt und hatte richtig Spaß mit der.
0: Ja, klang auf jeden Fall auch nice. Wie würdest du den Vibe beschreiben von der Platte?
1: Das ist so, ich würde schon sagen, das ist irgendwo Techno. Mhm. Ich habe das auch damals so gekauft, als ich noch so wirklich so Schranz gespielt habe.
0: Oh mein Gott.
1: Und dann habe ich die halt so recht schnell gespielt. Aber das ist so eine Art von Techno, wie man sie, glaube ich, wenn man heute mit Personen über den typischen Techno-Sound, wie er zum Beispiel auf den Leipziger Floors gekannt wird, was man nicht so findet. Also ich sage immer, es bewegt sich so irgendwo zwischen House und Techno, aber für mich ist es Techno.
0: Ja, ja. Front to the Floor Techno.
1: Ja, voll.
0: Müsst ihr auf jeden Fall reinhören. Die Tracklist verlinke ich euch dann, oder seht ihr dann auch in den Infos. Ja, danke auf jeden Fall für deine Selected Pearls. Pearl, lol.
1: Yes.
0: Ja, genau, also Miguel ist auf jeden Fall auch ein großer und wichtiger Teil von der Leipziger Club- und Kulturszene. Er ist auch DJ für Ballroom von Two Colors, was immer jeden ersten Freitag in der Garage Ost stattfindet.
1: Die Friday Function, hosted by True Colors, especially by Phoenix Fulani.
0: Ja, magst du ein bisschen was dazu erzählen? Was ist ja schon noch so ein Herzensprojekt von dir auf jeden Fall.
1: Voll. Also ich bin dort Ballroom-DJ, genau, und das ist so ein, also so richtig Teil des Chors bin ich nicht. Ich bin dort Ballroom-DJ, ich habe Phoenix kennengelernt und haben so ein bisschen über Auflegen gesprochen und dann wurde halt nach regelmäßigen Balls gesucht in Leipzig, wie kann man die machen? Und dafür muss es eben auch einen Ballroom-DJ geben. Und dann habe ich gesagt, hey, ich könnte mir das vorstellen. Und so bin ich im Grunde genommen irgendwo mit in dieses Kollektiv reingerutscht. Und ich muss sagen, ich mache das jetzt, seit ich 16 bin. Ich bin dieses Jahr 32 geworden. Und selten bis nie habe ich so viel Energy und einfach gute Vibes auf Veranstaltungen gesehen wie bei True Colors. Da geht es nicht mal nur um die Friday Functions in der Garage Ost, da geht es um jede Session, da geht es alleine darum, wie man miteinander spricht, wie man miteinander schreibt. Es ist wirklich, wirklich so eine kleine, richtig, richtig sweete Family, die sehr Acht auf sich gibt und und sich gegenseitig nicht in die Pfanne haut, einander voneinander profitieren lässt. Und wir waren letztens zum Beispiel in einer wirklich größeren Gruppe bei Melt. Danke nochmal an La Cuifa für die ganze Organisation da drumherum. Und ja, und ich finde am tollsten eigentlich bei True Colors, dass, wenn ich mir Leipzigs Szene so ein bisschen angucke, dann ist Diversität immer oft so ein Thema, wo man vorgibt, dass das sehr, sehr groß geschrieben wird, aber am Ende ist es dann gar nicht so divers, wie ich zumindest erwarte. Und bei True Colors, ohne dass man überhaupt sich, also jetzt wahnsinnig krass Acht darauf gibt, sind die ganzen Sachen divers, weil es halt einfach, weil es der natürliche Umstand ist, dass in so einer Crew Diversität gelebt werden muss. Und ich denke auch, das sind irgendwie dann die schönsten Projekte, weil wir dürfen nicht vergessen, wo auch der ganze Stuff herkommt, also Techno und House. Und das ist halt auch, also es kommt halt von marginalisierten Gruppen. Ich will jetzt keinen Geschichtsabriss über House oder sowas machen, aber checkt einfach mal Leute wie Frankie Knuckles, Ron Hardy oder Larry Levan, wo die gespielt haben, was deren Venues waren. Und das ist, glaube ich, mehr als Beleg genug, dass diese Culture, um die sich heute vieles dreht, in der Leipziger Subkultur auf den Schultern von queeren POCs gebaut wurde, zu großen Teilen. Ja.
0: Danke auf jeden Fall fürs Erwähnen. Und ja, checkt auf jeden Fall mal aus. Bildet euch ein bisschen weiter, was es angeht, weil eigentlich fast alle elektronischen Genre kommen von marginalisierten Gruppen oder stammen von da gefühlt.
1: Ja.
0: Ja, danke dafür auf jeden Fall. Für den kleinen Ausflug zu True Colors. Wir haben vorhin schon kurz ein bisschen gequatscht, dass du ja in Delitzsch aufgewachsen bist und auch so von deinem ersten Club-Gig oder von den, ja, vielleicht. Ja. Die Geschichte fand ich irgendwie ganz spannend. Wenn du willst, kannst du gerne dazu noch mal ein bisschen was erzählen.
1: Voll. Also ganz, ganz funny. Es hat recht früh bei mir angefangen mit 16, wie ich vorhin kurz gesagt habe. Und ich hatte meinen ersten Gig. Jetzt ist mir sogar die Stadt eingefallen, wo das war. Das war nämlich nicht mal in Delitzsch. Das war in Döbeln.
0: Oh Gott, noch besser.
1: Ich hatte meinen ersten Gig in Döbeln. Und das war damals mit einem Freund zusammen, Max. Und wir haben vor Hensen und Schrempf aufgelegt. So ganz, ganz furchtbarer Schranz, würde ich. Also ja, Schranz, so übelste Ballerscheiße, wirklich. Ja, und das war so mein erster Gig und da musste ich tatsächlich auch, weil ich halt noch nicht volljährig war, einen Mutti-Zettel mitnehmen, dass ich überhaupt nach 0 Uhr in dieser Location sein durfte, dass ich eine Gage dafür bekommen musste, all sowas. Ja, das war wirklich, das war wild. Aber was ich auch sagen muss, so verrückt diese Zeit auch war und vielleicht auch, also wie wenig ich heute so vom kulturellen Anspruch hinter dieser Zeit stehe, muss ich sagen, war das so sehr pure-hearted alles. Wir hatten, also es waren wirklich so der ganze Freundeskreis hat irgendwie unterstützt auch. Und wenn man irgendwie nicht wusste, wie man von A nach B kam, dann, also ich meine mal, in der Kleinstadt ist es noch so ein bisschen anders. Da hat gefühlt jeder Zweite einen Führerschein und Auto, weil man sich sonst halt nicht von A nach B bewegen konnte. Und dann wusste man nicht, wie man zur Location kommt. Und dann hat natürlich irgendeine Person gesagt, natürlich war ich. Und das war echt, also es war sehr pure und echt auch von dem Aspekt her schön. Ja.
0: Aber hast du dann auch Schranz auf Platte aufgelegt?
1: Aber voll. Also ich konnte gar nicht anders, als mit Platte anfangen. Also wie gesagt, ich bin jetzt 32, habe mit 16 meinen ersten Gig gespielt und mit 15 angefangen, mich dafür zu interessieren. Und da gab's, ich muss da tatsächlich auch so ein bisschen Sarah zitieren von der letzten Folge. Es gab wirklich nur es gab diese CDJs, wo du deine CDs reingeschoben hast.
0: So wild.
1: Und damit haben dann die meisten Leute halt aufgelegt und irgendwie hat mich das schon gar nicht so gecatcht, wie dass da eine Person steht und sich immer umdreht und in der Plattenkiste rumwühlt und dann doch irgendwie mal checkt, jetzt muss ich das nochmal runternehmen. Irgendwie war das, und auch so dieses physische, so ein großes Cover zu haben. Und ich konnte es mir halt vor allen Dingen einfach nicht aussuchen. Die Person, die mir das Auflegen beigebracht hat in Delitzsch, Marco, Shoutouts an Marco Linke, hatte halt auch einfach keine CDJs, aber Plattenspieler. Und dann fing ich an, mir meine ersten Platten zu kaufen. bin zu Marco in den Norden gefahren mit dem Fahrrad und ja, und dann hat man den ganzen Tag aufgelegt.
0: Klingt richtig schön.
1: Ja, das war sweet.
0: Weißt du noch, was deine erste Platte war?
1: Auf jeden. das ist jetzt sogar noch krasser als Schranz, aber tatsächlich stehe ich heute sehr dahinter mittlerweile. Und zwar, es gab früher so ein ganz, ganz kleines Leipziger Label, was auch tatsächlich richtig geile Musik gemacht hat. Strike Records hießen die. Und die haben so auch krasse Untergrund-Raves in Leipzig gemacht. Also wirklich so Locations einfach gesquattet, ein riesen überdimensioniertes Soundsystem reingestellt, ganz wenig Lichttechnik, maximal irgendwie ein Stroboskop und so, dass der DJ irgendwie sein Setup sieht und dann wirklich 180 BPM aufwärts. Und die erste Platte, die ich da, und nicht auf Breakbeat, nein, 4 to the floor oder Breakcore. Und die erste Platte, die ich gekauft habe, war von diesem Label Strike Records. Es war eine rote, durchsichtige Platte und heißt Sparta von dem Künstler Igor. Nicht dem Igor mit 3 R, sondern dem Igor mit I:GOR. Und das war wirklich cool.
0: Hast du die noch?
1: Ja.
0: Und spielst du die auch noch?
1: Nein. Also nicht, weil ich sie nicht spielen will, sondern einfach, weil sie, also sie ist halt einfach viel zu schnell. Also ja. Es ist wirklich sehr, sehr, sehr schnelle Musik. Es gibt ab und an mal so Occasions, wo ich Bass-Sets spiele und dann, da gibt es so einen Track auf der Platte, der heißt Real Battle. Der ist auch richtig, richtig, richtig sick. Und den spiele ich dann ab und an mal auf so langsam, wie es geht. Aber es ist halt immer noch sehr schnell.
0: Okay. Spannend, dass du mit Hardcore angefangen hast.
1: Ja, voll. Oder Breakcore. Hardcore, Breakcore und Speedcore. Ja.
0: Aber waren auch andere Zeiten da.
1: Ja, voll. Und Schranz.
0: Aber Schranz kommt ja anscheinend wieder,
1: gefühlt. Ja, ja, toll. Total. Nicht toll. Ja, es kommt wieder.
0: Aber dadurch, dass du ja schon mit 15, meintest du gerade, dich schon angefangen hast zu interessieren für elektronische Musik, weißt du noch genau ungefähr, was so dein erster Kontakt zur elektronischen Musik war? Oder war mein da erster, Marco?
1: Ich glaube, nee, das war nicht Marco Linke. Mein erster Kontakt zur elektronischen Musik war so ein bisschen aus der Not heraus, würde ich sagen. Es gab halt in der Stadt, in der ich groß geworden bin, in Delitzsch, nicht viel Angebot für junge Menschen. Schon gar nicht für schwarze junge Menschen. Im Gegenteil, man musste sogar eher so ein bisschen aufpassen als schwarze Person in Delitzsch zu der Zeit, wo ich halt jung war. Und elektronische Musik war, oder sage ich mal, dieses Club-Ding, Delitzsch hatte 2 Clubs, das Point Zero und das alte Ziehwerk. Weiß gar nicht, also das Point Zero gibt es auf jeden Fall nicht mehr. Ob es das Ziehwerk noch gibt, keine Ahnung, aber das war auch nicht so cool. Es war eher so das Point Zero, was der coolere Club war von beiden. Und ja, und da hat man dann halt Anklang gefunden, weil ich schon das Gefühl hatte, dass es da sehr, sehr um Musik geht. Und wenn man irgendwie sich damit auseinandersetzt, dann wird man auch dafür wahrgenommen und nicht dafür, wie man aussieht. Ich lag damit aber auch irgendwo ein bisschen falsch. Jetzt nicht in der Venue, aber so alles in allem. Ich habe immer gedacht, so ja, Subkultur, das ist doch mit Sicherheit frei von Rassismus, aber das ist Quatsch. Und genau, aber also es war nicht so, das war schon so mein erster Kontakt, aber ich würde sagen, was so der Game Changer für mich war und wo ich wusste, okay, you want to dedicate your life to it, war tatsächlich ein Abend in der Distillery. Und zwar war da, also in Leipzig, da war eine Ostgut-Tonnacht, das war damals das Label vom Berghain quasi, konnte man sagen. Und das war ein Gig von Steffi und Virginia, die haben zusammengespielt. Die sind auch zusammen ein Pärchen, leben mittlerweile in Portugal und machen ganz, ganz, ganz, ganz tolle Musik. Und ich werde nie vergessen, wie ich in der ersten Reihe stand. Und noch bevor das Album Yours von Steffi rauskam, sie mit ihrer Frau zusammen diesen Song, diesen Main Song, Yours, performt hat. beide standen auf dem DJ-Pult, die Leute mussten, weil der Vibe so gut war, die Möbel aus dem Club raustragen. Krass. Es war so Wahnsinn und ich habe das gesehen und habe mir halt gedacht so, okay, that's what you want to do with your life. No, ich muss nicht mal performen, just something within electronic music. Und als ich dann Leute wie Theo Parrish und Moody Man kennengelernt habe und gesehen habe, dass das eben auch aus der schwarzen Kultur eben kommt, dachte ich, okay, it's a match, that's what you really want to do. And nice. Ja, seitdem, glaube ich, die krasseste Liebe meines Lebens, elektronische Musik.
0: Gottchen.
1: Ja.
0: Klingt ganz schön auf jeden Fall. Aber war quasi also auch die Tille dein erster Clubbesuch sozusagen?
1: Das war so mein erster Stammclub, würde ich wirklich sagen. Und wo man sich auch so wirklich... Also wo ich mich auch selbst als Stammi gesehen habe. Ich war zwar echt jung und ich glaube, Stammis sind jetzt nicht so wahnsinnig jung, aber ich habe es einfach geliebt, bis um 3 vorzuglühen und dann um 3 erst in die Tille zu gehen, weil da kamen dann halt auch erst die Profis in der Tille. Und das war tatsächlich auch damals, auch wenn die Lineups nicht so divers sind wie heute, war das von der Crowd wirklich sehr, sehr, sehr, sehr angenehm. Also da war, ich kann mich noch an Carlos erinnern, der immer erste Reihe stand, oder Schnitzel, der die beste Person hinterm Tresen ist, die Leipzig je gesehen hat. und wirklich, also einfach so 20 Leute gleichzeitig, aber mit einer Wholesomeness bedient. Das war unglaublich schön und ja, das war echt, das war eine gute Zeit. Ja.
0: Gute Tille-Zeit noch.
1: Ja,
0: na, jetzt zieht es ja um erstmal.
1: Ja.
0: Bin ich auch gespannt. Aber es ist witzig, weil die Tille war auf jeden Fall auch der erste Club, wo ich tatsächlich war. Mit meiner Schwester. Und ich war so verwirrt von diesem Techno-Keller unten, weil der so ganz düster war und ich war auch gerade erst 18 und ich war nur so, okay, ich glaube, das ist dieses Techno.
1: Ja, voll. Ich war auch eher so die Obenmaus.
0: Ja, ja, voll. Ja. Es war mir zu dunkel da unten. Ja. Sweet, okay. Danke auf jeden Fall für den kleinen Ausflug in deine Vergangenheit.
1: You're welcome.
0: Ja, jetzt würde mich auch noch interessieren, auf jeden Fall, auf was du so Wert legst beim Plattendicken und ob du irgendwelche Plattenläden hast, die so, wo du so Stammkunde bist oder du auf jeden Fall empfehlen kannst.
1: Ja, total. Also, worauf lege ich Wert beim Plattendicken? Das ist ganz unterschiedlich und ich glaube, das ist auch immer so ein bisschen von dem Environment abhängig.
0: Mhm.
1: Also, ich liebe es in erster Linie am meisten, in Plattenläden zu sein. Nicht nur wegen den Records, sondern auch wegen den Bekanntschaften, die man macht, wegen den Suggestions, die man bekommt, und auch einfach, weil ein guter Plattenladen kuratiert ja auch sein Angebot. Und dementsprechend, wenn man da ehrliche Leute hat, die sich wirklich sehr für Musik interessieren, dann findet man auch richtig guten Stuff. Nicht so wie bei Discogs. Ich liebe Discogs, das ist die beste Internetseite der Welt, sage ich immer. und ich verbringe wirklich Stunden am Tag auf dieser Seite. Aber es ist trotzdem irgendwie was anderes, in einen Plattenladen zu gehen. Wahrscheinlich wegen dieser Vorselection auch. Und manchmal fühle ich mich so ein bisschen wie schuldig schon fast, wenn man zu oft in denselben Plattenladen geht, weil ich mir dann so vorstelle, ja, ich habe das ja nicht kuratiert, was da im Angebot ist. Aber es ist ja komplett wild, sowas zu denken. Und ja, so die besten Plattenläden, wo ich die beste Zeit hatte mit Abstand, gebe ich auch zum 1000. Mal Shoutouts an das Vari in Leipzig. Eine so wirklich großartige Kuration und also, weil sie halt sich nicht auf Clubmusik begrenzt. Mhm. Das ist halt sehr, sehr viel Jazz, auch sehr viel R&B, viel ausgecheckter Ambient und Sachen, von denen ich, als ich angefangen habe, in den Laden zu gehen, nicht wusste, dass ich sie will.
0: Ja, für
1: und das ist richtig, richtig cool. Aber ich mag es zum Beispiel auch, dann mal in einen Plattenladen zu gehen, der sich nur auf Clubmusik fokussiert, wie ja auch unser Mix irgendwo zeigt. Und da möchte ich Shoutouts an Crevette Records geben. Das ist ein Plattenladen in Belgien. Und wenn man sich ja so in Leipzig oder generell in Deutschland so die Plattenläden anguckt, dann sind das oftmals Läden, die noch so ein Business on the Side haben. Also entweder ist es noch ein Café oder noch ein Coworking Space oder wie im Sleeves, dass zum Beispiel noch Klamotten verkauft werden. Und Crevette Records, for real, war so seit bestimmt 5, 6 Jahren, ich war dort dieses Jahr, im Plattenladen. Ich bin reingekommen, 6 oder 7 Listening-Stationen, alle besetzt. Geil. Unglaublich viel Bewegung in dem Laden und ja, und das ist wirklich ein ganz, ganz, ganz, ganz, ganz krass ausgecheckter Laden, was so gute Hausmusik angeht, die trotzdem irgendwie in der Gegenwart stattfindet, weil ich digge viel in den 90s und da kommt, die haben aber wirklich so viel guten neuen Stuff und da kann ich nur ein Label empfehlen, Penguin Society, haben jetzt 3 Platten draußen. Und das kommt, glaube ich, von diesen Crevette Records Leuten, weil die hatten dort einfach alle 3 Releases an ihrer Wand, also mehrere von denen. Irre. Richtig, richtig guter Sound.
0: Ja, hört ihr auf jeden Fall auch in unserem Mix. Hast du, glaube ich, auch 1 oder 2 Tracks?
1: 2 Tracks davon gespielt. Die rot, also die 1. und die 3. von dem Label. Ja, und gerade diese 3., die rausgekommen ist, die hat so wir hatten es vorhin noch, so Detektiv-Vibes irgendwie. Ich weiß nicht, ich kann es nicht anders beschreiben, aber ich finde es irgendwie... Ich finde es so ziemlich cool.
0: Ja, so als wärst du auf eine Verfolgungsjagd ja, unterwegs.
1: Genau.
0: Nee, die haben mir auch gut gefallen auf jeden Fall. Magst du nochmal verraten, in welcher Stadt der Plattenladen ist?
1: In Belgien ist der Plattenladen.
0: Ach so, nee.
1: Der ist also, in Crevette Records.
0: Ja, also ja. Brüssel, oder?
1: Ja. Nicht Belgien. Ja, Brüssel, natürlich. Der ist in der Stadt Brüssel, in dem Land Belgien. Ganz genau.
0: Aber ich meine, ja, ist ja auch ein kleines Land.
1: Voll. Und auch an der Stelle nochmal, weil ich bin dort gewesen im Zuge eines Projekts, was sich Night School nannte. Und Shoutouts an alle ersten Attendances der Night School. Das war echt toll. Die Zeit mit euch.
0: Was ist Night School?
1: Das ist so ein Projekt gewesen, wo junge PromoterInnen eingeladen wurden, also man musste ein Konzept hinschicken und dann wurde man halt ausgewählt und hat eine kleinere Förderung bekommen und hat halt an Workshops in Riga, Brüssel und dann in Schlanders, Cilandro, bei Bolzano in Tirol. Ja. Krass. Und an den Orten waren wir und das waren wirklich es sind sehr, sehr tolle Bekanntschaften, die ich da gemacht habe. Vor allen Dingen an Chris, if you hear this, I love you, sister.
0: Süß.
1: Ja.
0: Okay, nice. Ich wusste gar nicht, dass du dabei warst.
1: Ja,
0: good
1: voll.
0: To know. Ja, so langsam gehen wir auf jeden Fall dem Ende auch nahe mit unserem kleinen Interview. Ja, was habe ich noch für eine Frage? Ich muss kurz überlegen. Magst du noch sagen, warum du so gerne Vinyl auflegst? Mehr um Platten.
1: Ja, voll. Also, wie ich vorhin gesagt habe, war so ein bisschen, ich konnte es mir gar nicht aussuchen.
0: Aber ich meine, es gibt ja mittlerweile auch andere Technik so.
1: Voll. Ich bin auch so, ich muss ehrlich sagen, also so, ich mag es besonders mit Vinyl aufzulegen, auf jeden Fall, aber ich verschließe mich auch nicht vor anderen, also vor anderen Medien, weil oftmals ist es ja auch so, dass es, also gerade wenn man auch viele Genres spielt und jetzt nicht nur House bedient, klar, Hausmusik wird viel auf Platte gepresst, aber vor allen Dingen ganz viel Bassmusik gibt es nicht auf Platte.
0: Ja,
1: und das ist dann auch voll okay, das irgendwie mal digital zu spielen. Aber ich glaube, das liegt wirklich so, ich mag diese Haptik. Ich weiß nicht, ich hatte das letztens auch tatsächlich mit Ivo, die Person, die im Institut für Zukunft die Technik macht, und auch Vinyl-DJ seit der ersten Stunde. Und ich weiß nicht, wenn man so die Platte so schleifen lässt, zum Beispiel, um sie irgendwie langsamer zu machen, wenn man das so tausende Male gemacht hat, dann hat man ja irgendwie ein Gefühl, in welcher Intensität man das machen muss, um welches Ergebnis haben zu wollen. Und irgendwie ist das bei diesen Jogwheels, ich werde da nicht so richtig schlau draus.
0: Ich
1: weil
0: verstehe das auch nicht.
1: Man hört es ja auch nicht so richtig, wenn man an diesem Ding dreht. Und ich verstehe schon und ich komme auch irgendwo damit klar, aber bei Records ist es einfach, ich weiß nicht, so darauf angewiesen zu sein, keine Geschwindigkeit zu sehen. Und ich will jetzt auch gar nicht so ESO klingen oder so, aber das einfach zu fühlen,
0: ja.
1: Ich finde, das ist irgendwie, das gibt mir mehr, als wenn ich mich tatsächlich und people don't tell me bullshit, dass ihr nicht auf die Geschwindigkeiten auf euren CDJs guckt. So, also wenn diese Zahlen dastehen und nicht abgeklebt sind, dann guckt man da drauf und das ist halt irgendwas, mir macht das dann einfach nicht so richtig Spaß.
0: Ja.
1: Also selbst wenn ich mich dazu zwinge, nicht auf diese Zahlen zu gucken, am Ende guckt man drauf. Und das kann man bei Platten halt einfach nicht. Und auch so dieses Rennen gegen die Zeit, dass man ja, halt den Mix, dass man keinen Loop machen kann, ist auch ein bisschen so der Thrill tatsächlich.
0: Das stimmt. Das ist auch ein bisschen die Challenge einfach.
1: Voll. Und das der schönste Side-Effekt ist, glaube ich, der, das merke ich immer wieder, wenn man sich dann so auf einen Gig vorbereitet und dann schon wirklich lange Platten gesammelt hat, ist auch die eigene Collection, solange man jetzt nicht wahnsinnig viel verkauft hat, immer auch so ein bisschen Trip down Memory Lane.
0: Ja.
1: Man weiß, wo man sich schon mal so überall musikalisch aufgehalten hat. Und ja, das finde ich eigentlich immer echt spannend, weil man ja auch mit vielen Platten, gerade wenn man sie in Plattenläden gekauft hat, irgendwas verbindet, irgendeine Story oder eine Person, dann kriegt man mal eine Platte geschenkt. Ja, voll.
0: Das ist auch immer so, ich mag das auch, dass man, also ich weiß nicht, ob es ja auch so geht, aber dass ich dann so eine Platte in der Hand habe und eigentlich hat jede Platte so eine Geschichte, wo ich die gekauft habe, warum ich sie gekauft habe und
1: ja,
0: wer vielleicht sogar dabei war, als ich im Plattenladen geshoppt habe oder so. Ja, ist schon sweet auf jeden Fall.
1: Aber das würde mich bei dir zum Beispiel auch mal interessieren, also Frage an dich, warum bist du so into Platten, weil du legst ja jetzt noch nicht so wahnsinnig lang auf und hattest ja wahrscheinlich auch die Wahl,
0: ja,
1: ob digital oder Platte. Und ich habe dich bis jetzt auch immer mit Platte spielen sehen und fand es auch schon immer richtig geil, dass du es immer gemacht hast.
0: Danke auf jeden Fall.
1: Ja.
0: Ich weiß nicht, ich glaube, da kommt auf jeden Fall viel Einfluss von meinem Bruder. Shoutout an Marc oder Mimi, wie ich ihn nenne. ja, der hat auf jeden Fall, also der ist einfach auch Vinyl-Lover. Der hat auch bei meinem Opening Party hier von Selected Pearls auch gespielt, aber leider digital, da war ich ein bisschen sauer, muss ich sagen. Aber trotzdem mega geiles Set. Ja, ich glaube, der hat mich da so krass mit beeinflusst, auf jeden Fall. Und auch damals in Dresden, während Corona, als ich so mit der Gang von meinem Ex-Freund abgehangen habe, die haben halt auch alle platt gespielt und irgendwie, glaube ich, ist es dann so, weiß nicht, habe ich das so krass romantisiert. Auch wenn es viel Geld kostet, aber naja, das ist es wert.
1: Voll, es kostet nicht wenig Geld, aber trotz alledem kann man ja auch, also ich freue mich zum Beispiel auch immer sehr, wenn ich eine wahnsinnig günstige Platte finde. Und ich weiß nicht, so zwei Personen, die ich wahnsinnig cool finde, von ihrem Approach bis hin zu dem, was dabei rumkommt, sind Eris Drew und Octo Octa. Und da kann ich jeder Person, die into auflegen ist, egal ob man das schon seit 10 Jahren macht oder morgen anfangen möchte, die Website T4T Love Energy empfehlen. Das ist die Homepage von den beiden im Grunde genommen. Und da gibt es so ein bestimmt 20, 30-seitiges Dokument, das heißt The Ultimate DJ Tips. Und da geht's von Mixing-Techniken über wie Diggen-Personen, über sämtliche Themen des Auflegens, geschrieben von Eris Drew und Octo Octa. Und bei den beiden merkt man eben auch, die spielen oft wirklich Platten, die super cheap sind einfach, but they make it work, like for real, they make it work. Und von den Suggestions von denen habe ich zum Beispiel auch schon die ein oder andere Platte gekauft und ja, da ist wirklich guter Shit dabei.
0: Geil, checkt's auf jeden Fall aus.
1: Ja, und diese ganze don't follow every digging YouTube webpage that makes the records expensive, for real. Es gibt so 2, 3 Seiten, die laden ganz, ganz tolle Musik hoch auf YouTube, aber man sieht, wenn die was hochladen, die Preise gehen through the roof. Und ja, irgendwie eine teure Platte kann auch bedeuten, dass es irgendwo Qualität ist, auf jeden Fall. Und das, also in der Regel stimmt das auch. but sometimes it's just over the top. Nur weil ein ganz, ganz bekannter DJ eine Platte spielt und wenn Leute das dann auf einmal rausfinden, die wahnsinnig teuer wird, heißt das nicht, dass du morgen, wenn du die Platte kaufst, diese Karriere von diesem DJ bekommst. So, do your own shit. Und das ist das, was ich, glaube ich, auch am meisten am Auflegen mag, wenn man hört, dass Leute nicht versuchen, irgendjemand zu sein, sondern einfach nur Musik spielen, die sie geil finden. Und deswegen bin ich zum Beispiel auch kein riesengroßer Fan von diesem ganzen, von diesen krassen Kategorien aufmachen. Mhm. Das ist Hard Groove und das ist Tribal und das ist, natürlich gibt es diese Nuancen und natürlich kann man irgendwie diese Cases aufmachen, das ist schon alles irgendwo legit, aber ich denke mir so, if you somehow can make it work within a mix, warum sich dann irgendwie nur auf eine Sparte irgendwie beschränken? Das ist gerade, wenn man irgendwie ein langes Set von 4-5 Stunden oder so spielt, dann ist es doch toll, irgendwie so ein bisschen auch eine Story zu erzählen.
0: Ist ja sonst auch langweilig.
1: Ja, voll, denke ich auch.
0: Gehe ich auch mit.
1: ADHD through the roof und ich kann gar nicht auf einem Genre bleiben.
0: Alle Genres sind willkommen, yes. Auf jeden Fall. Und ich finde, es macht es auch gerade ein Set irgendwie spannend, wenn man verschiedene Genres mixt. Und es macht es auf jeden Fall auch viel schwieriger für den DJ. So, es ist schon
1: voll.
0: Arbeit.
1: Voll. Auch mal so eine. Aber das kriegen ja jetzt auch immer mehr Leute mit. Und das ist auch irgendwie schön, also so am Auflegen zu sehen. Ich finde, das weicht sich so ein bisschen auf, diese Fachidioterie, wenn ich es jetzt mal so nennen kann. Das wird immer weniger. Man hat immer mehr von diesen DJs, die eben mehrere Genres spielen, aber das nicht mal von sich irgendwie behaupten würden. Mhm. Sie tun es halt einfach, weil sie sagen, es ist eine geile Platte und es läuft auf einer ähnlichen Geschwindigkeit und es ist vielleicht sogar noch in einem ähnlichen Key. Also warum nicht einfach mixen? Und ganz viel House-DJs spielen jetzt auch mal den ein oder anderen UKG-Track, wie du heute ja auch gemacht hast. Und das finde ich auch, das ist fab. Also so, das ist irgendwie das Spannende am Auflegen, dass ich irgendwo hingehe und ich mir dann auch so denke, wow, that's the stuff you needed, but you didn't know you needed.
0: Ja, ich hoffe auf jeden Fall, euch gefällt dann auch unser Set. Ihr könnt euch auf jeden Fall bereit machen auf groovy Basslines,
1: ja.
0: Und geilen Acidlines.
1: Und Verfolgungsjagd-Tunes.
0: Sherlock Home-Vibe auf jeden Fall.
1: Ja.
0: Und sonst, ja, jetzt sind wir wieder im Genre-Ding, aber ich würde sagen, es ist schon eher so ein housey,
1: ja,
0: technoides Set.
1: Ja, voll. Irgendwo so zwischen 125 und 130, ja. Aber es war fab. We did it on the fly.
0: Ja.
1: Like, wir haben nicht mal geprobt oder irgendwas. Und dafür war es echt geil.
0: One take einfach.
1: Hat Spaß gemacht auf jeden Fall. Thanks.
0: Ja, danke auf jeden Fall, dass du dir Zeit genommen hast. Ich fand es auch sehr schön.
1: Sweet.
0: Folgt Bekani auf allen Kanälen.
1: Folgt Sachsenperle auf allen Kanälen.
0: Das auch. Lasst Like da, Follow da, alles. Nee, ja.
1: Drückt die Glocke.
0: Gibt es noch oder eigentlich die Glocke?
1: Ich glaube, es ist nicht mehr die Glocke. Ich glaube, jetzt sagt man, macht das Plus weg. Wegen TikTok.
0: Oh mein Gott.
1: Ja.
0: Hast du TikTok?
1: Nein.
0: Nee, ich auch nicht. Gut so.
1: Okay. Ja.
0: Gut, dann viel Spaß auf jeden Fall. Und danke nochmal, Miguel, dass du da warst und mit mir gequatscht hast.
1: Leute. Thank you.
0: Ciao.
1: Bye.
0: Süß.
1: Denke ich auch.

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0: Hallo und herzlich willkommen zur Women's Bar im Juni. Vor ungefähr 8 Jahren habe ich das erstmal von Incels gehört. Incel, das heißt Involuntary Celibate, für die, die es noch nicht wissen, auf Deutsch unfreiwilliges Zölibat. Und mit diesem unfreiwilligen Zölibat identifizieren sich, ob ihr es glaubt oder nicht, eine wachsende Gruppe von Menschen, vor allem Cis-Männern in Online-Foren. Und sie identifizieren sich damit, keinen Sex mit Frauen zu haben. Also ich sage hier bewusst Frauen, weil sie, glaube ich, Cis-Frauen meinen. Weil Frauen in ihrer Ideologie aufgrund des Feminismus jetzt selbstbestimmt wählen dürfen, ob und mit wem sie Sex haben wollen. Und komischerweise, große Anführungszeichen, wollen wir, beziehungsweise diese Frauen, keinen Sex haben mit Menschen, die sie verachten oder hassen. Denn Incels identifizieren sich eben nicht nur mit dem objektifizierten Selbsthass, sondern auch untereinander im Hass auf Frauen und den Feminismus. Diese politisch stark antifeministische und menschenverachtende Ideologie hat es seit meinem persönlichen Kennenlernen weit gebracht in politische Ämter, in Algorithmen und in viele Köpfe. Aber ist diese Ideologie wirklich neu oder ist sie eine Neuauflage einer alten Misogynie, die tief verwurzelt ist in unserer Gesellschaftsstruktur? Das ist die große Frage. Und heute ist die Person bei mir, wegen der ich persönlich Incels kennengelernt habe, weil sie 2020 ihr erstes Buch herausgebracht hat über die Incel-Ideologie und damit vielen Personen es etwas erleichtert hat, sich mit dieser Ideologie auseinanderzusetzen. Nämlich nicht aus erster Hand, sondern eben aus der Hand von Veronika Kracher, die heute hier ist mit ihrem zweiten Buch Bitch Hunt, warum wir es lieben, Frauen zu hassen. Mit diesem Thema wollen wir uns heute beschäftigen. Hallo Publizistin, Autorin und selbsternannte Expertin für belastende Männer im Internet, Veronika Kracher.
1: Hallo Pauline, schön, dass ich bei euch sein kann. Ich freue mich, auch wenn wir über kein so angenehmes Thema sprechen.
0: Mich hast du ja schon ein bisschen angesprochen, diese Incel-Ideologie, was ja das Thema deines ersten Buches war. Ich habe das Gefühl, oder mir kommt so vor, damals wurde das noch, diese Incel-Ideologie noch ziemlich als Randphänomen abgetan. So ein bisschen unter diesem Anführungszeichen irre Einzeltäter, was du ja schon damals irgendwie verneint hast. Heute bekennen sich einflussreiche Personen zu dieser Red Pill oder Black Pill Ideologie ganz offen und ist irgendwie salonfähig geworden. Wie nimmst du das wahr? Wieso ist Frauenhass so anschlussfähig? Und wie ernst hast du das Gefühl, nimmt man das eigentlich aktuell?
1: Also in den patriarchalen Verhältnissen, in denen wir leben, ist ja Frauenhass und generell der Hass auf alles Nicht-Männliche ja keine Randerscheinung, sondern es ist ja extrem fest im System verankert. Und wenn wir alleine schon daran denken, wir haben jeden zweiten Tag ein Femizid in Deutschland, das sind jetzt irgendwie keine Weirdos aus Nischen der Dark Web.

0: sind in der Regel ganz normale Männer von nebenan. Aber was sich natürlich beobachten lässt, ist, wie virulent und lukrativ dieser Frauenhass in den letzten Jahren geworden ist. Also, dass Menschen auch keinerlei Skrupel haben, in aller Öffentlichkeit Hass- und Gewaltfantasien zu artikulieren und damit eben auch in der Regel richtig viel Geld machen. Und ich würde sagen, ein ganz großer Aspekt ist da die sogenannte Neo-Manosphere. Also das ist ein Fachbegriff, der quasi beschreibt, dass sich so diese klassische Manosphere, die wir quasi aus den 2010er Jahren kennen, so Pickup-Artist, Incels, Men going their own way, Männerrechtler, die hat sich gewandelt, vor allem in der Pandemie und vor allem durch den Erfolg von dem wegen Menschenhandel und Vergewaltigung gesuchten Influencers Andrew Tate. Also im Fahrwasser von Andrew Tate haben sich einfach richtig viele Content-Creator, Podcaster, Streamer und so weiter hervorgetan, die halt nichts anderes machen, als vor ihren Rechnern sitzen, Red Pill oder Black Pill Content und anderen Hass-Content pushen und halt auch immer regelmäßig einzelne Frauen als Feindbild und Zielscheibe zu markieren, mit der indirekten oder auch direkten Aufforderung an ihre Followerschaft, den eigenen misogynen Ressentiments dann in der Kommentare Spalte Ausdruck zu verleihen, weil da ist eine ganz schlimme Frau und die muss fertig gemacht werden. Und das gerade auch dieses öffentliche Zusammenrotten und die eigenen misogynen Ressentiments an einer Frau oder queeren Person, die eben als Feindbild dargestellt wird, rauskübeln zu können und da auch keinen Skrupel haben, sämtlichen Anstand und sämtliche Mindeststandards an zwischenmenschliches Zusammenleben auf den Müllhaufen der Geschichte zu werfen, ist meiner Ansicht nach. Und das ist ein zentraler Punkt in meinem Buch, die Schmierenkampagne gegen die Schauspielerin und Aktivistin Amber Heard gewesen. Im Rahmen von dem Prozess zwischen ihr und ihrem Ex-Mann, dem Schauspieler Johnny Depp, 2022, wo sich die komplette Welt einig war, einer Frau, deren größtes Verbrechen darin bestand, zu insinuieren, dass ihr Ex-Partner ein Gewalttäter sein könnte, diese Frau als eine Persona non grata zu stilisieren, die es verdient hat, dass man ihr über Monate hinweg digitale Gewalt antut, ihr Morddrohungen schickt, diffamiert und sie verhöhnt, während sie dazu gezwungen ist, vor laufenden Kameras und den Augen der Welt zum Beispiel einen Tag zu rekapitulieren, an dem Johnny Depp sie vergewaltigt hat. Und da frage ich mich, wo sind wir als Gesellschaft falsch abgebogen, als wir zu dem kollektiven Schluss gekommen sind, dass es cool und normal ist, Memes über eine Frau anzufertigen, die dazu gezwungen ist, sexuelle Gewalt zu rekapitulieren?
1: Ja, zu diesem Fall Amber Heard wollen wir gleich noch mal ein bisschen genauer kommen. Der macht mich auch jedes Mal extrem wütend. Und auch in dem das auch war, das war noch mal so ein Turning Point, gerade diesen Hashtag MeToo und dann so ein Turning Point in eine ganz andere Richtung
0: Ja,
1: abgebogen.
0: gibt ja auch einen Grund, warum nicht nur ich, sondern viele andere JournalistInnen und AutorInnen, die zu dem Fall geschrieben haben, das Ganze als Backlash, als MeToo bezeichnet haben, als das Ende von MeToo eigentlich.
1: Ja, voll. Da kommen wir gleich nochmal dazu. Vielleicht nochmal kurz einen Schritt zurück zu diesem aktuellen Frauenhass oder Misogynie ist ja der Fachbegriff. Was sind denn da so wiederkehrende Narrative in der Manosphere oder in diesem aktuellen Frauenhass?
0: Also ich operiere ja in meinem Buch mit dem Misogynie-Begriff von der Philosophin Kate Mann, den sie in dem Buch Down Girl, die Logik der Misogynie, etabliert hat. Und das Ding bei Misogynie ist, ganz viele verstehen das einfach nur so diffus als Frauenhass. Und Kate Mann wird da sehr viel genauer. Und deswegen finde ich halt ihren Begriff da auch unglaublich gut und wichtig und tue meinen Menschen Möglichstes, um ihn zu verbreiten und zu popularisieren. Genau, und Kate Mann sagt quasi, Misogynie ist nicht nur Frauenhass, Misogynie ist quasi der exekutive Arm des Patriarchats. Misogynie ist eine Form korrektiver Gewalt. Es geht quasi darum, Frauen dafür zu bestrafen und nicht nur Frauen, sondern generell Menschen, die im Patriarchat zu Frauen gemacht werden, zu bestrafen, nicht patriarchalen Anforderungen an Weiblichkeit zu genügen. Und das ist eben einmal das zur Verfügung stellen von sogenannten weiblich kodierten Gütern wie Anerkennung, Fürsorge, Hege und Pflege, Zärtlichkeit, Wärme, aber eben auch Reproduktionsarbeit und Sex. Also eine Frau muss quasi Mami, beste Freundin, Therapeutin, Sexpuppe und Hausfrau in einem sein. Und wenn sie das nicht ist, dann ist sie eine schlimme Bitch. Und zweitens dürfen Frauen oder Flinterpersonen Person eben nicht sogenannte männlich kodierte Güter einfordern. Und männlich kodierte Güter sind eben Öffentlichkeit, Sichtbarkeit, gesellschaftliche und politische Teilhabe, Macht, Reichtum, Anerkennung oder halt auch so Sachen wie die Verurteilung von Abwertung und Scham. Also Beispiele dafür ist natürlich die Rezeption von einem Sexualleben. Und Misogynie äußert sich eben sehr vielfältig und sehr vielschichtig, weil es einfach was ist, was alle Ebenen des Zusammenlebens durchdringt. Also zum Beispiel schauen wir uns mal den Doppelstandard in der Bewertung von Flinterpersonen und Cis-Heteromännern in der Öffentlichkeit an. Dass sich Leute immens darüber empören, wenn die lesbische Musikerin Chappell Roan mal unfreundlich guckt oder Grenzen zieht, dass das irgendwie in einem gesellschaftlichen Diskurs schlimmer scheint, als wenn ein berühmter Musiker mehrfach zum Beispiel der sexuellen Gewalt gegen Kinder angeklagt wird, der bekommt wie Michael Jackson trotzdem einen Box-Office-Erfolg. Oder wenn man sich einfach auch mal anschaut, wie mit eben Till Lindemann, R. Kelly, P. Diddy oder halt auch Johnny Depp oder Kevin Spacey umgegangen wird. Cancel Culture ist da irgendwie nicht. Und ja, andere Aspekte von Misogynie sind zum Beispiel die Wut, wenn eine Frau einen Flirt abwehrt, Abwertung, wenn Frauen in ihrem Bereich, sei es Kunst, sei es Musik, sei es Wissenschaft, reüssieren, wenn Frauen eine politische Sichtbarkeit haben, sei es eben parlamentarisch oder außerparlamentarisch. Feminismus wird natürlich immer ganz stark mit Misogynie begegnet. Und die höchsten Formen von Misogynie sind dann natürlich häusliche Gewalt, der Femizid oder der Inselterrorismus. Wir müssen auch darüber reden, dass es intersektionale Verflechtungen gibt, was Misogynie angeht. Zum Beispiel den Begriff hat die Autorin Moira Bailey geprägt, Misogynoir. Das ist quasi Misogynie gegen schwarze Frauen. Und das ist auch so ein bisschen mehr als Misogynie plus Rassismus, sondern ist eben eine Betrachtung des schwarzen weiblichen Körpers, die ganz tief in Sklaverei und Kolonialismus verwurzelt ist und beispielsweise dazu führt, dass, weil Weiblichkeit in einer weißen Mehrheitsgesellschaft eben als weiß gelabelt wird, schwarzen Frauen zum Beispiel diese weibliche Reinheit und Unschuld abgesprochen wird und ihnen deswegen auch seltener geglaubt wird, Betroffene von Gewalt zu sein. Oder ein Begriff, der von der Autorin Julia Serrano eingeführt worden ist, Transmisogynie, was quasi die spezifische Diskriminierung und Abwertung von Transfrauen, die entweder nie genug Weiblichkeit performen können oder Weiblichkeitsstereotyp reproduzieren, egal was, sie können es einfach nicht richtig machen.
1: Vielleicht eine direkte Nachfrage. Du hast jetzt ganz kurz angeschnitten, dass der Feminismus so generell abgewehrt wird durch diese Misogynie oder diese misogyne Gesellschaftsstruktur. Was damit genau gemeint? Also welcher Feminismus ist damit gemeint?
0: Also das Feminismus ist ja quasi das Bestreben dafür, dass Flinterpersonen nicht dazu gezwungen werden, weiblich kodierte Güter zur Verfügung zu stellen und männlich kodierte Güter einfordern dürfen. Und das macht natürlich eben auch die Ausbeutung und Erniedrigung von Flinterpersonen, um sich eben als unserer heterocis-endo Mann, unser Mann TM, sag ich mal, um sich darüber dann eben narzisstisch erhöhen zu können. Und ich würde ausgehend auch von der Arbeit von der Autorin Susanne Kaiser so ein bisschen sagen, dass man Antifeminismus als organisierte Misogynie verstehen kann. Also misogyne Männer, die Angst um ihre Vormachtstellung haben, die wollen, dass die Frau das Essen auf den Tisch stellt und die Beine breit macht und bloß nicht wagt, in der öffentlichen Sphäre für ihre Rechte und Interessen zu kämpfen und dafür kämpfen, gleich behandelt zu werden wie Cis-Männer. Also das darf nicht sein. Und deswegen rotten wir uns in antifeministischen Strukturen zusammen, sei es im Internet, sei es in irgendwelchen Gruppen wie Männer in der FDP oder sei es in Burschenschaften und kämpfen gegen diese unbotmäßigen Weiber und Queers, die es wagen, selbstbestimmt leben zu wollen.
1: Ja, ich finde das irgendwie nochmal so voll wichtig, diese Verknüpfung, weil Feminismus ja oftmals immer noch als eine extreme politische Einstellung oder so wahrgenommen wird, sag ich mal, in der Mitte unserer Gesellschaft und Antifeminismus damit ja auch downgeratet wird. Also so ein bisschen wie, ja, es gibt halt FeministInnen und es gibt halt Menschen, die sind gegen Feminismus. Ich finde, das ist halt in unserem gesamtgesellschaftlichen Konsens schon so krass falsch wahrgenommen, weißt du, wie ich meine? Ich finde, das ist nochmal voll wichtig, wie du es rausgestellt hast, in der Extremform wahrzunehmen, nämlich als politischer Extremismus.
0: Ja, und eben auch als so ganz konkrete Bekämpfung dafür, dass Frauen und queere Menschen sichtbar und sicher leben können. Und wir sehen ja gerade in den USA, was passiert, wenn feministische Errungenschaften wie das Recht auf Abtreibung oder wie das Recht auf geschlechtsangleichende Maßnahmen, wie die bekämpft werden. Und da hört es ja nicht auf. So, es geht ja darum, eine patriarchale Gesellschaftsstruktur, in der es nur zwei Geschlechter gibt und in der das eine Geschlecht dem anderen unterstellt ist und wo auch mit Geschlechtszuschreibung immer gewisse Eigenschaften und Aufgaben einhergehen und halt auch keine Abweichungen daraus möglich sein dürfen, das zu etablieren. Und das ist eine Form von Gewalt. Nicht über den eigenen Körper bestimmen zu dürfen, ist Gewalt.
1: Ja, absolut. Du schreibst auch in deinem Buch, das fand ich irgendwie so sehr stark, du musst dich kurz das Buch erstmal weglegen und so richtig sacken lassen. Misogyne Gewalt als Bonding Moment. Magst du das vielleicht nochmal genauer erklären?
0: Also das ist jetzt auch keine These, die ich erfunden habe. Wir sehen das ja immer wieder, dass sich Cis-Hetero-Männer gegenseitig ihrer Herrschaftsposition vergewissern, indem sie zusammen Gewalt ausüben. Und da gibt es unglaublich viele Beispiele. Sei es zum Beispiel der Junggesellenabschied, der deine beilaufende junge Frau belästigt und ihr hinterher pfeift und sich freut, eben dann halt auch in der Masse sein zu können, das zu tun. Die Frage ist so, wird das einer von denen alleine machen? Vermutlich nein. Oder man sieht es auch in Kommentarspalten im Internet, wenn zum Beispiel ein Artikel über eine Feministin oder eine queere Aktivistin sich findet, dass in den Kommentarspalten dann sofort so ein Mob an empörten Männern hat, ein Circle Jerk, die sich gegenseitig darin bestätigen, dass diese Frau eine ungefickte Schlampe ist, dass man ohnehin ihr nicht zuhören sollte, dass Feminismus Blödsinn ist. Also halt auch immer so diese kollektiv durchgeführte Abwertung von einer Person. Oder was wir auch hatten, also das hat auch ganz häufig so eine sexuelle Komponente, wie zum Beispiel Anfang des Jahres, als Männer die KI Grok auf der Plattform X, die seit der Machtübernahme von Elon Musk auch nichts anderes ist als ein Sumpf von Menschenfeindlichkeit, dazu zu nutzen, sexualisierte Deepfakes von Frauen und Mädchen zu erstellen und das natürlich halt auch kollektiv gemacht haben. In Südkorea haben wir ganze Chatgruppen mit 10, mit 100.000 Mitgliedern, wo sich die User gegenseitig Fotos von Mädchen und Frauen aus ihrem Alltag schicken und andere User daraus dann Deepfakes erstellen. Der Fall Pellico ist ein Paradebeispiel dafür. Oder aber auch zum Beispiel Epstein Island ist ein Paradebeispiel dafür. Die Vergewaltiger-Netzwerke auf Telegram sind ein Paradebeispiel dafür. Oder durchgeführte Gruppenvergewaltigungen. Also Männer bestätigen sich gegenseitig ihre Vormachtstellung und eben auch die Tatsache, dass sie wegen dieser Vormachtstellung Gewalt gegen Nichtmänner ausüben können. Und das passiert leider sehr, sehr, sehr häufig und wird viel zu wenig thematisiert und bekämpft.
1: Und man sieht das ja auch, wenn das erste Beispiel, was du genannt hast, mit dem Junggesellenabschied, wenn ich dann dazukomme als Flinterperson und sage, ey, könnt ihr das mal lassen, dann bin ich sozusagen die Spaßbremse. Also im Sinne von, also ich zerstöre diesen Bonding-Moment bis hin, also natürlich in allen anderen Beispielen noch viel gefährlicher für mich, dann da zu intervenieren. Und ich störe praktisch den Common Sense. Das finde ich irgendwie immer so den brutalen Selbstcheck.
0: Ich habe letztens auch ein Video auf Instagram gesehen, wo eine Frau in einem Zugabteil so einer besoffenen Männergruppe gesagt hat, ey, hier seid mal leise, ihr nehmt voll viel Platz ein. Und deren Reaktion war nicht zu sagen so, oh, verdammt, sondern dass sie halt mit ihrer Macht wirklich kokettiert haben. So, werdet noch viel
1: Klar.
0: lauter, trink doch einen Schnaps mit uns, sie auszulachen, sie zu verhöhnen. Also das ist so ein Paradebeispiel für dieses Kollektiv-Misogynie ausüben,
1: Ja.
0: um halt das unbotmäßige Weibsbild gemeinsam dafür zu bestrafen und zu demütigen, dass sie es wagt, diesen Status quo der Männerherrschaft herauszufordern.
1: Absolut. In deinem Buch machst du in einem Kapitel ziemlich am Anfang einen Begriff auf, der für mich total nochmal eye-opening war, in Bezug auch auf so diese Verschwörungstheorien, die dem ja oft zugrunde liegen, also diesem Antifeminismus, dem aktuellen, nämlich dem Begriff des Kulturmarxismus. Das seht ihr jetzt nicht, aber sie grinst und wackelt schon hin und her. Du möchtest ihn sehr gerne für uns erklären, sehe ich in deinem
0: Also,
1: Gesicht.
0: ich habe ja Soziologie in Frankfurt am Main studiert. Ich bin auch nach Frankfurt am Main gezogen, um kritische Theorie zu studieren, weil ich irgendwann mit 18 die Dialektik der Aufklärung aus meiner Schülerinnenbibliothek geklaut und nicht verstanden habe. Und genau, also Kulturmarxismus. Das ist so ein antisemitisches Verschwörungsnarrativ, dass eben die jüdischen Kommunisten der Frankfurter Schule, also keine Ahnung, Adorno, Horkheimer, Marcuse, Benjamin, Fromm, Löwenthal und so weiter, die mussten ja alle aus unerfindlichen Gründen 1933 aus Deutschland abhauen. Spoiler Alert, weil es jüdische Kommunisten waren und die Nazis die Macht übernommen haben. Und genau, ein paar von denen, wie Marcuse oder Adorno oder Horkheimer, sind dann halt in die USA geflohen. Und vor allem Marcuse, der hat dann in Berkeley, glaube ich, eine Dozentenstelle angenommen und war dann halt, weil er eben auch ein Marxist war, eine ziemlich prominente Figur, was so Studentenprotest angeht. Angela Davis hat zum Beispiel auch bei ihm studiert. Genau, und Adorno und sein Team, also Else Frankel Brunswick und so, die haben relativ viel so zum autoritären Charakter und halt zur, so zur und halt so zu faschistischen Dynamiken dann auch gearbeitet. Und naja, was haben dann so in den 1960ern so extrem antikommunistische christliche Fundamentalisten gesagt? Diese jüdischen Kommunisten, die sitzen jetzt in den USA und in Hollywood. Also in Hollywood saßen dann vor allem schwule jüdische Kommunisten und verbreiten dort ihre zersetzenden Ideen von Egalitarismus und universellen Menschenrechten und der befreiten Gesellschaft und pflanzen in die Köpfe der AmerikanerInnen ein, um eben unsere Werte von Freiheit, Patriarchat, der weißen Kleinfamilie und Apfelkuchen zu zerstören. Genau, und deswegen hat man halt diese rechte Obsession mit dem Kulturkampf, weil sie davon ausgehen, dass unsere Kultur an Universitäten, in der Kulturindustrie und so weiter halt grundlegend von diesen jüdisch-marxistischen Werten korrumpiert ist. Ich meine, so I fucking wish, dann hätten wir mehr gute Filme wie The Substance oder Portrait of a Young Lady on Fire in den Kinos und weniger den immer gleichen Marvel-Slop. Sorry an der Stelle, ich bin Marvel-Haterin. Und halt auch so diese Vorstellung, dass so Hollywood und Universitäten von so jüdischen Strippenziehern besetzt werden, das ist halt klassisch antisemitisch. Und was halt auch noch so ein Aspekt ist, dass dann eben dieses Kulturmarxismus-Ding sagt, hier, der Kulturmarxismus, der ist die treibende Kraft hinter Feminismus, Antirassismus, der queeren Bewegung, der Antikriegsbewegung und so weiter. Als ob halt marginalisierte Menschen nicht selbst auf die Idee kommen könnten, für Gerechte einzutreten, sondern nein, jüdische Strippenzieher im Hintergrund sagen ihnen, hey, du musst dich jetzt emanzipieren, um letztendlich die weiße Rasse zu zerstören. Das ist so das Endgoal vom Kulturmarxismus.
1: Also auch der Feminismus wird praktisch gesteuert eigentlich von Kräften im Untergrund.
0: So hin und wieder wünschte ich mir, es wäre so, dann hätte ich mein sweet, sweet Kulturmarxismus-Money monatlich auf dem Konto. Weil leider mache ich das, ohne dass Axel Honneth, möge in Frieden ruhen, mich anruft und sagt, hey, Veronika, schreib mal wieder so ein paar feministische Bücher.
1: Ja, aber ich finde das irgendwie nochmal so voll eye-opening, weil genau das findet man ja in auch voll vielen Momenten gerade wieder. Also gerade diese Entmachtung, was ja auch jetzt gerade im Kontext der Sachsen-Anhalt-Wahl im September schon in Unis auch in Deutschland blüht, was in den USA aber ja auch der Fall ist. Also dass postkoloniale Theorie, antirassistischer Aktivismus, feministische Theorien, Hochschulen, Unis und so weiter, die Gelder extrem gekürzt werden.
0: Wir haben in republikanischen Staaten dürfen Bücher, die Sklaverei oder Patriarchat oder stellenweise halt auch den Holocaust thematisieren, nicht mehr in Bibliotheken ausgestellt werden, weil es ist antiamerikanisch, über Sklaverei zu sprechen. Und das ist
1: Oder über Feminismus.
0: Und wie du gesagt hast, so falls die AfD hier an der Macht kommt, werden sie halt genau das Gleiche machen. Und das ist extrem verstörend und gruselig.
1: Ja, vielleicht nochmal so, weil du ja dich sehr viel mit Online-Hate auch auseinandersetzt, wie auch immer du das die ganze Zeit machst. Also.
0: Sport, Pen und Paper, Kochen, gute FreundInnen. Und ich hatte eine Zeit lang ein paar Coping-Mechanismen, die weniger gesund waren. Aber was halt da an der Stelle auch wichtig ist, zu sagen, das ist ein Marathon und kein Sprint. Und
1: Ja.
0: deswegen sucht euch gesunde Coping-Mechanismen, wie mit euren FreundInnen Pen und Paper spielen.
1: Ja, oder mit coolen feministischen Banden abhängen.
0: Genau, also politischer Aktivismus, der halt außerhalb des Internets
1: Ja,
0: stattfindet.
1: auf jeden.
0: Das ist richtig und wichtig, auch wenn niemand gerne aufs Plenum geht.
1: Ja. Ja, ich weiß. Ja, okay. Zurück zum Internet-Hate.
0: But I don't want to.
1: Genau, wenn wir jetzt diesen Thema Kulturmarxismus, wie findet der auch seinen Weg in die Manosphäre auf Social Media? Also wie finden sich da diese Narrative wieder?
0: Also so ein ganz wichtiger Aspekt ist halt so dieser ganze Hass auf Wokeness und DEI und oh mein Gott, ein Computerspiel, wo man keinen weißen Heteromann als Protagonisten hat. Und dieser Hass auf quasi Wokeness und dieser ganze rechte Kulturkampf, das ist ja inzwischen auch was unglaublich Lukratives geworden. Die Wurzeln finden sich dann in der misogynen Gamergate-Kampagne von 2014. Das war eine Hasskampagne gegen Flinter-Personen in der Videospielbranche. Und hat sich eben gegen Flinters gerichtet, die zum Beispiel selbst eigene Spiele geschaffen haben, die so dieser Vorstellung von dem damals noch recht populären, muskelbepackte, stoische, männliche Heldenfantasie widersprochen haben. Oder indem sie, wie zum Beispiel die Kulturwissenschaftlerin Anita Sarkeesian in der Tropes vs. Women Videoreihe, sexistische Tropen und Narrative in Spielen angeprangert haben. Ich muss an dieser Stelle voranschieben, ich selbst spiele sehr gerne und sehr viel Videospiele. Ich habe einen selbst zusammengestellten Gaming-PC, an dem ich gerade sitze. Ich habe, glaube ich, zwei Videospiel-Themed-Tattoos und mein Verhältnis zu dem Spiel Disco Elysium, was ich an der Stelle sehr ans Herz legen möchte, ist gelinde gesagt obsessiv. So, that being said, als Frau muss ich immer sagen, dass ich ein bisschen Ahnung von Videospielen habe, bevor ich darüber rede. Ich selbst unterscheide ganz gern zwischen Leuten, die Videospiele spielen und so Capital G Gamern oder Gamern TM. Und Gamer TM, das sind halt Leute, die das Hobby Videospiele spielen zu ihrer kompletten Identität gemacht haben. Das waren sehr groß, also sehr, sehr starke Community, gerade so in den 10er Jahren, und halt auch im Internet, weil das war auch so eine Zeit, wo eben der Gamer wirklich auch als so Konsumgruppe so entdeckt und halt auch wirklich sehr stark hofiert wurde. Und so eine ganze Meme-Kultur war eben sehr stark an so Gaming ausgelegt, wenn man an so Meme-Seiten wie 9gag oder so von damals denkt. Ja, yeah, that was cringe. Und man hatte halt so gleichzeitig so dieses Ding von, okay, ich werde endlich in meinem Hobby gesehen und wahrgenommen und ernst genommen. Aber gleichzeitig war bei ganz vielen Gamern TM, und das hat man stellenweise heute noch, auch immer noch so ein Gefühl von Außenseiter und Kellerkind. Und so der Nerd, der irgendwie von dem attraktiven Sportlertypen so ins Klo getaucht wird. Und genau, diese Überidentifikation mit dem Hobby führt auch ganz schnell dazu, dass jegliche Kritik sofort als so eine persönliche Kränkung wahrgenommen wird. Und so eine feministische Kritik an halt Sexismus in der Gaming-Branche wurde dann entweder abgewehrt mit, naja, ist doch nicht so schlimm oder was wollen diese Weiber eigentlich sagen, aber hat in der Regel zu so einer wirklich starken Misogynie geführt. So was erdreisten die sich irgendwie bei uns mitreden zu wollen. So ein geflügeltes Wort in digitalen Räumen war damals, there are no girls on the Internet. Also der Default-User war cis-männlich und sobald man als Frau zu erkennen war, musste man tits or get the fuck out machen. Also das Internet wurde, obwohl es das auch nie war, als ein Boys Club wahrgenommen. Und so Imageboards wie 4chan, die ja auch einfach sehr wichtig für die Entstehung von der Digital- und Meme-Kultur waren, müssen da halt auch explizit benannt werden. Ein wichtiger Aspekt von Gamergate war auch, dass ein Spieleentwickler behauptet hat, sein Ex-Partnerin Zoe Quinn, Zoe Quinn hat ein Spiel gemacht, Depression Quest, wo es darum geht, die Krankheit Depression spielerisch zu erforschen, dass Quinn ihn quasi mit anderen Männern betrogen hätte. Und hat so einen sehr langen Blogpost gemacht und diesen Blogpost dann halt auf spielekulturaffinen Plattformen verbreitet. Und auf 4chan wurde das dann sehr, sehr, sehr stark aufgenommen. Und daraus hat sich dann so das Narrativ entwickelt, dass Zoe Quinn mit dem Journalisten von einem linken Gaming-Magazin Kotaku geschlafen hätte, um positive Reviews für das Spiel zu bekommen. Ist so alles natürlich nie passiert. Dieser Typ hat das Spiel nicht mal explizit besprochen, aber das ist egal und das ist halt auch so ein Punkt, den ich aufmache, nämlich, dass in so Hasskampagnen und so Kulturkampf Fakten komplett egal sind. Da wird einfach alles geglaubt, solange es die eigene Weltsicht und die eigenen Ressentiments bestätigt. Und genau, man hatte dann halt einfach so eine Kultur extrem wütender weißer Gamer-TM, die glauben, die Feministinnen nehmen ihnen die Videospiele weg. Und das wurde dann relativ gut von Vertretern von Donald Trumps erster Amtszeit aufgefangen und eben in so einem Kulturkampf kanalisiert. Also wir haben da vor allem Milo Yiannopoulos und Steve Bannon. Und die haben dann halt wirklich so dieses Narrativ aufgemacht von, es gibt eine Verschwörung innerhalb der Gaming-Branche dafür zu sorgen, dass ab jetzt alle Spiele nur noch weibliche Hauptcharaktere haben und queere Romances verpflichtend sind und die Feministinnen nehmen euch eure Games weg. Und Gamergate hat sich eben vor allem eben an drei Flinter-Personen aufgehangen, über die dann höhnische Memes angefertigt wurden, die in in YouTube-Videos diffamiert und degradiert wurden. Ihre Veranstaltungen wurden gestört. Es gab ein Spiel, auch bei dem man Anita Sarkeesian verprügeln konnte. Ihre Adressen wurden veröffentlicht. Es gab detaillierte Vergewaltigungsdrohungen und Fantasien über die Betroffenen. Also wir haben hier halt auch wirklich so ganz deutlich dieses patriarchale Bonding und misogynen Hass gegen als Feindbilder markierte Flinterpersonen auszuüben. Und die Täter haben sich auch im Recht gefühlt, weil Zoe Quinn hat ja deren Partner betrogen und deswegen ist jede Gewalt fair game. Anita Sarkeesian greift unsere Spieler und deswegen ist jede Gewalt fair game. Brianna Wu hat ein paar zynische Witze über uns Gamergater gemacht. Wow, okay. How does she dare? Deswegen ist jede Gewalt auch fair game. Also diese Gewalt muss ja auch immer gerechtfertigt werden. Aber warum sie gerechtfertigt ist, das folgt ja nicht irgendwelchen rationalen Maßstäben,
1: Ja.
0: sondern eben misogynem Hass.
1: Ja, das ist echt so krass. Dein Untertitel von dem Buch ist ja, warum wir es lieben, Frauen zu hassen. Und du hast ja gerade auch schon angesprochen, dass es auch extrem lukrativ ist, also ökonomisch von Vorteil, Frauen zu hassen. Magst du das vielleicht nochmal irgendwie an dem Beispiel festmachen oder ein bisschen klarer machen, was damit gemeint ist?
0: Ein Begriff, der da, glaube ich, ganz, ganz, ganz gut ist, ist der des Misogynist Swap Ecosystem von der Kulturwissenschaftlerin Taylor Logans, die damit halt so ein ganzes System an einfach zu generierendem, reaktionären, misogynen Content-Slop beschreibt, also Brei, der halt darauf ausgelegt ist, schnell produziert und schnell verbreitet zu werden und demzufolge halt auch hohen Traffic und hohe Klickzahlen und halt eine große Reichweite zu erzielen. Und dieser Content ist halt darauf ausgelegt, misogynen Hass und Wut bei der Betrachterin zu evozieren, die dann eben damit interagiert und im besten Fall dann auch dem Content Creator folgt und dessen Inhalte verbreitet. Wir haben zum Beispiel etwas für den Podcast Fresh and Fit. Das ist ein Red Pill Podcast, die primär zum Beispiel OnlyFans Models in sich in die Show einladen, sie demütigen und beleidigen und daraus dann Content generieren, der dann auf YouTube, auf Podcast-Kanälen, auf TikTok und so weiter verbreitet wird. Und die beiden Männer, die machen, haben leider sehr viel Geld. Und Lorenz nennt drei Frauen, die halt besonders gern Ziele des Misogynist Slop Ecosystem sind, weil sich mit dem Hass auf sie besonders viel Geld verdienen lässt. Und das sind Meghan Markle, die erste schwarze Royal im Königshaus, gegen die es bereits 2018 eine rassistische und misogyne Hasskampagne gab, die vor allem von weißen britischen Frauen gestartet worden ist. Dann Blake Lively, die als unsympathisch und einfach zu wenig nett gilt und die ja jetzt eben auch mit ihrem ehemaligen Co-Star Justin Baldoni im Rechtsstreit war, der jetzt beigelegt worden ist, weil sie ihm sexuelle Belästigung vorgeworfen hat und er ihr Verleumdung und eben Amber Heard. Und bei Amber Heard war es so, dass eben der Prozess zwischen ihr und Depp ja live ausgestrahlt wurde und dann halt von Streamern und Reaction-YouTubern, von denen auch echt viel aus der Gamergate-Ecke kam, begleitet wurden. Und einer von denen, der auch von Johnny Depps ehemaligem Anwalt zum Beispiel geleakte Audiodateien zugeschickt bekommen hat, um Amber Heard zu diskreditieren, der hat in einem Interview gesagt, er hat in einem Monat über $60.000 nur mit Amber Heard Hate-Content gemacht. Also, ja, Frauen, das ist lukrativ.
1: Ja, vor allem finde ich da ja nochmal voll interessant, weil wenn man, glaube ich, viele Menschen so random auf der Straße fragen würde, um was ging es bei diesem Amber Heard Johnny Depp Fall, würden wahrscheinlich viele sagen, ob er Partnerschaftsgewalt verübt hat oder nicht. Und darum ging es ja in dem Fall, also der dann ausgestrahlt wurde, also darum ging es gar nicht, sondern es war eine Verleumdungsklage.
0: Genau, es ging quasi in zweiter Instanz darum. Es ging darum, Amber Heard hatte 2018 einen Artikel in der Washington Post veröffentlicht, in dem sie über ihren Aktivismus gegen häusliche Gewalt spricht. Und Johnny Depps Namen taucht in diesem Artikel kein einziges Mal auf. Sie schreibt darüber, dass eine Gesellschaft mächtige Männer schützt, dass Frauen, die sich gegen häusliche Gewalt positionieren, dafür einen Backlash erfahren. Also, und Johnny Depp hat sie eben deswegen verklagt. Das Ding ist, es gab bereits 2020 einen Prozess zwischen Johnny Depp und der britischen Boulevardzeitung The Sun, wo der Autor Johnny Depp als Frauenschläger bezeichnet hatte. Und dieser Prozess wurde in London geführt und Johnny Depp hat den in 12 von 14 Fällen verloren. Und Amber Heard hat auch bei diesem Prozess ausgesagt. Und dann ist halt so die Frage, warum hat Johnny Depp in London verloren und warum hat er in Fairfax, Virginia, wo er diesen Prozess geführt hat? Und er hat darauf bestanden, den Prozess dort vorzuführen, auch wenn er ihn quasi gegen Heard und die Washington Post geführt hat, weil Virginia ein Staat ist, wo man unglaublich gut diese sogenannten Slap-Klagen ausführen kann, also quasi Klagen, um Leuten zum Schweigen zu bringen, und weil es in Virginia legal ist, aus Gerichtsgebäuden die Prozesse auszustrahlen. Und dieser Prozess war von Anfang an als misogyner Schauprozess und Spektakel zur Rehabilitierung von Depp und zur Demütigung von Amber Heard konzipiert.
1: Ja, es hat er ja auch angekündigt, dass er sie global fertig machen würde. Also, das schreibst du ja auch in deinem Buch und das hat er ja auch geschafft. Bin neulich in Müller reingegangen und da hängt riesig groß Johnny Depp. Also, mir wird da halt total schlecht, weil er wieder um Parfüm bewirbt oder so.
0: Es war durchaus ein Täterschutzprozess. Heards Team konnte sehr viele Beweise, wie zum Beispiel Notizen ihrer Therapeutin, wo sie über Partnerschaftsgewalt spricht, die wurden einfach nicht zugelassen. Aber es geht ja auch ganz viel um die öffentliche Rezeption. Und wir haben bei Johnny Depp einfach eine wirklich lange Geschichte von Substanzmissbrauch und von Gewaltausbrüchen. Wir haben SMS, wo er schreibt, er will Amber Heards Leiche verbrennen und ertränken und ficken. Wir haben die Aussage, dass er sie demütigen will. Und all das wurde so weggewischt und gesagt, ah oh ja, hier, das ist ja nur ein Witz, er ist doch einfach so ein netter Typ oder er hat so viel Leid erfahren und deswegen ist das okay. Und bei Amber Heard wurde einfach wirklich alles, was sie gesagt hat, unter der Lupe seziert, nicht nur auf eine Goldwaage gelegt, also halt alles so missgünstig wie möglich beleuchtet. Oder wir hatten eben auch so dieses Ding, dass alles, was sie sagte, ihr ohnehin nicht geglaubt wurde und sie als Lügnerin diffamiert wurde. Und wenn ihr Team dann zum Beispiel Bilder von blauen Flecken als Beweise vorgelegt hat, dann hat eben die Öffentlichkeit gesagt, ja, sie hat diese Bilder gefälscht oder sie hat diese blauen Flecken gefälscht. Also es wurde von Anfang an mit der Bias reingekommen, so Johnny Depp kann doch gar kein Täter sein, weil look at him, er hat vor 20 Jahren mal so einen besoffenen Piratenkapitän gespielt oder vor 40 Jahren so sensible Außenseiter in Tim Burton-Filmen. Und she's like, who is she? Eine Frau, die es wagt, diesen Mann, zu dem ich nostalgische Fangefühle habe, so zu diskreditieren und in mir ein Unwohlsein in meinem Fantum hervorzurufen? Wow, what a fucking cunt.
1: Weswegen du dich eher diesen Fällen auch widmest, ist, weil, das hast du ja gerade auch schon gesagt, dass die so wiederkehrende Phasen oder Strategien, die bei Fällen von häuslicher, sexualisierter oder eben digitaler Gewalt durchseziert werden. Und in deinem Buch schreibst du ja über so mehrere wiederkehrende Paradigmen, die es leider immer öfter gibt und die du ja, das habe ich auch in anderen Podcasts gehört, sofort im Kopf hattest, auch bei Colleen Fernandes zum Beispiel. Was sind das denn für so wiederkehrende Paradigmen oder so Phasen, die du da identifizieren konntest?
0: Also bei Fernandes sehen wir gerade super deutlich, was passiert. Also sie hat ja das gemacht, was Frauen in patriarchalen Verhältnissen sehr übel genommen wird. Sie spricht über patriarchale Gewalt. Und das Ding ist ja auch, und das war ja auch bei Amber Heard so, dass sofort so dieses Ding aufkam von, sie lügt ja. Weil wenn diese Frau lügt, dann lügen alle anderen Frauen auch. Und deswegen kann mein Kumpel oder ich keine Täter sein. Also da dient es ja auch immer der Absicherung der eigenen Vorherrschaft und des eigenen vermeintlichen Rechts, Frauen Gewalt antun zu dürfen, ohne dass man dafür Konsequenzen erfährt. Und deswegen hat so die Maschine des antifeministischen Kulturkampfes, wie News, Apollo News und wie diese Plattform alle heißen, oder auch Stefan Weger, der Plagiatsjäger, haben dann relativ schnell versucht, Fernandes und ihr Team zu diskreditieren. So, das Ganze ging ja davon von diesem Spiegelartikel aus, in dem eben an einer Stelle von Deepfakes geschrieben worden sind, weil zu dem Zeitpunkt auch noch nicht klar war, dass es kein KI-generiertes Material war, sondern Material, in dem Ullmann quasi Bilder oder Videos von Frauen genommen hatte, die Fernandes ähnlich seien und sie als diese ausgegeben hat. Und nun versucht auch Ullmanns Anwaltsteam sich eben an dieser Stelle aufzuhängen und den Diskurs weg vom eigentlichen Ding zu schieben, nämlich der systematischen bildbasierten Gewalt und des Vertrauensbruches hinzu, schaut mal, da ist dieser eine Fehler und deswegen, wenn da dieser eine Fehler drin ist, stimmt da eigentlich überhaupt was an dem Fall? Und generell lügt diese Frau nicht, um Aufmerksamkeit zu bekommen. Also da wird ja auch immer mit den bestehenden misogynen und Rape-Culture-Narrativen operiert. Und eine Strategie, die hier ganz wichtig ist, die halt auch von Johnny Depp angewandt worden ist und seinem Team und die sich auch immer wieder in missbräuchlichen Beziehungen findet, ist das sogenannte DARVO, Deny, Attack, Reverse, Victim and Offender. Und im Fall von Ulm und Fernandes ist es eben dieses Nein, mein Mandant hat das nicht nicht gemacht. Es gilt die Unschuldsvermutung und dann dieses Attack. Aber hier schaut mal, in dem Spiegel ist dieser Fehler drin und dann die Täter-Opfer-Umkehr. Also diese ganze böse Systemjournalie und diese hinterhältige, gekränkte, missgünstige Frau Fernandes, die wollen sich an diesem armen, unschuldigen Christian Ulmen rächen. Weil Frauen sind halt so. Und dann werden aber halt auch so Sachen komplett ausgeblendet, wie das Ulmen ja diese Fernsehsendung geplant hatte, wo der Sohn seines Charakters seiner Freundin bildbasierte digitale Gewalt antun. Dieser Prozess wird leider auch in Deutschland und nicht in Spanien stattfinden. Und deutsche Justiz hängt da einfach so weit hinterher und zeichnet sich immer wieder durch Täterschutz aus. Also ich werde prophezeien und bisher haben sich bedauerlicherweise ziemlich viele meiner Prophezeiungen, was politische Entwicklung angeht, bewahrheitet, dass, wenn es eben zu einem Prozess kommt, der mit so einer richtig ekligen Schmierenkampagne gegen Fernandes einhergehen wird, wo eben das Johnny Depp Playbook bemüht wird.
1: Ja, ich befürchte auch. Und vor allem dafür sind Verleumdungsklagen nicht ursprünglich gedacht gewesen. Das wird ja wirklich politisch genutzt, um genau das eben zu machen, was du gesagt hast. Ich dachte mir gerade auch, als du gesagt hast, so, es waren keine Deepfakes, sondern es waren Videos von anderen Frauen, die ihr ähnlich sehen. Beides voll schlimm. Also, ich weiß nicht, das macht es für mich überhaupt gar nicht besser, ehrlich gesagt. Aber halt in der rechtlichen Lage. Und es ist halt dann wieder so gelogen, in Anführungszeichen. Genau, deswegen
0: Und ja,
1: so
0: weißt du halt auch so mit diesem
1: Gaga.
0: Diffamierungsding sagst, nach dem Johnny Depp Amber Heard Prozess haben Anwältinnen, die Opfer von häuslicher Gewalt betreuen, gesagt, ihre Klientinnen haben reihenweise die Anzeigen zurückgezogen, aus Angst,
1: Ja.
0: dass eben das Depp Playbook verwendet. Andere Täter, wie zum Beispiel Marilyn Manson, der auch Johnny Depps BFF sie ist, hat seine Ex-Partnerin Evan Rachel Wood, die ihn halt auch der mehrfachen häuslichen Gewalt angeklagt hat, neben diversen anderen Frauen, halt auch mit einer Diffamierungsklage überzogen. Der zweifache Mörder Kyle Rittenhouse, der auf einer antirassistischen Demonstration zwei TeilnehmerInnen erschossen hat, hat angefangen, Zeitungen zu verklagen, die ihn als Mörder bezeichnet haben und hat auch gesagt, er hat sich von Johnny Depp dafür inspirieren lassen. Und wie gesagt, Johnny Depp hat einfach ein Playbook für
1: Ja.
0: Täter vorgegeben durch das, was er gemacht hat, und wurde demzufolge halt auch von dieser ganzen Antifeministen- und Maskulinisten-Bubble, unter anderem auch der Republikanischen Partei oder in Deutschland dem rechtsextremen Kompaktmagazin, dafür gefeiert.
1: Ja, man könnte noch ziemlich viel länger drüber reden. Ich würde auf jeden Fall allen jetzt Hörenden empfehlen, das Buch von Veronika Kracher zu lesen. Ich finde es immer gut, seine Feinde und feindlichen Narrative zu kennen. Abschließend habe ich mich gefragt, in unserer Kategorie konsumierbar fragen wir unsere Gästinnen immer nach weiterführenden Tipps, Institutionen, feministischen Banden, Medien, wo du sagen würdest, die finde ich mega, die haben mir total viel weitergeholfen. Konsumierbar.
0: Also zuerst mal will ich Werbung für das beste feministische Bündnis der Welt machen, Feminism Unlimited. Gibt es Berlin, Hamburg, München, Wien, gibt es tolle, tolle Ableger. Genau, ansonsten, also klar ist es notwendig, dass wir Plattformen, die halt einfach von Menschenhass profitieren und die den nicht bekämpfen, und halt auch generell ein System, das die autoritären Strafbedürfnisse, sich an marginalisierten Menschen abzuarbeiten, dass wir das kollektiv bekämpfen. Aber ich denke mir halt auch so, es ist halt wichtig, die eigenen Ressentiments und die eigenen Strafbedürfnisse zu hinterfragen. Und vielleicht, wenn ich irgendwas im Internet posten will, erstmal so 2 Minuten nachzudenken, so ist das jetzt wirklich nötig? Nur leider ist die Struktur von Social Media sehr auf impulsivem Verhalten ausgelegt. Ein Buch, was ich da wirklich spannend fand, ist So You've Been Publicly Shamed bei dem Journalist und Autor Ron Johnson. In Deutschland heißt das In Shitgewittern. Gerade lese ich das Buch Hyperreaktivität von der Taz-Journalistin Anna Kohut, die eben auch so sich mit der Frage beschäftigt, warum ist im Internet alles darauf ausgelegt, permanent Content zu sein, dass man permanent auf alles reagieren muss. Das ist super, super spannend. Genau, Kate Mann hatte ich bereits erwähnt. Die macht wirklich so ganz fantastische Grundlagenarbeit, was Misogynie angeht. Was ich gerade an feministischer Theorie lese, wen ich fantastisch finde, ist Talia Budd. Die macht so radikal-feministische Theorie aus einer transweiblichen Perspektive, und ich finde, ich so die spannendste feministische Theoretikerin unserer Zeit gerade. Und ansonsten, ich beende mein Buch mit einem Zitat aus meinem Lieblingsvideospiel, das ich schon erwähnt habe, Disco Elysium. Und für mich ist Disco Elysium einfach auch so was unglaublich Wichtiges, weil es ist weniger ein Videospiel als marxistische Literatur. Es ist ein Spiel, wo es sehr viel um politische Kämpfe und politische Geschichte geht und sehr viel auch um die Frage von Hoffnung und Scheitern und sich selbst und anderen verzeihen können. Genau, ansonsten, wen ich super gut finde in so einer sozialpsychologischen Analyse von digitalen Räumen, ist Natalie Wynn, also die YouTuberin ContraPoints. Ihre Arbeit ist einfach unglaublich fantastisch, auch gerade so dieser Moment von eben Selbstreflexion, die sie drin hat.
1: Ja, ich finde auch relativ leicht zugänglich, auch irgendwie eine gutes Weiterlesen nach deinem Buch. Meiner Meinung nach ist, das hast du, glaube ich, auch schon vorhin genannt, das Buch Backlash von Susanne Kaiser, weil das ist ein Punkt, den sie macht, finde ich total spannend, weil sie ja sagt, es gab immer wieder Wellen von Feminismus und Backlash und der aktuelle wieder genannte Backlash ist keiner, sondern der ist eben total tödlich und deswegen muss man ihn noch ernster nehmen. Gerade sich selbst zu bestärken darin, dass es extrem notwendig ist, feministisch zu sein. Cool, danke, Veronika Kracher. Schön, dass du da warst.
0: Danke, Pauline. Lieb, danke, liebe BürgerInnen.
1: Und ich hoffe, ihr konntet viel mitnehmen. Und ja, vielen, vielen Dank fürs Zuhören. Tschüssi.
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0: Okay, also ich stehe an der Haustür, schließe die Tür auf, bin in so einer Art Vorraum, in einem Flur. Der ist relativ dunkel. Ich mache das Licht an, das ist auf der linken Seite.
1: Dann gehe ich an dem Keller, an der Kellertür vorbei.
2: You then walk into this, what feels like a mudroom. It doesn't have a light.
1: On my right side is the stairs. And already when I'm inside the building, I can feel a little bit of heavy air. Dann gehe ich rechts rum, die Treppe hoch.
3: The stair is like a really aged stair.
1: There is like a turn to the right.
2: It's tight, it is wooden, it is, the steps are uneven, they creak when you walk. You almost fall down every time you go up them.
3: And when I step on it, it's like crack. I have this sound of crack.
0: Und bin in so einer Art Zwischenetage.
1: There is a long corridor with many doors. Und dann sind da noch drei andere Türen. Eine davon ist verschlossen. Und dann gehe ich geradeaus.
0: Es ist irgendwie nicht so ganz klar, was das für ein Raum ist, finde ich. Es ist irgendwie nicht so richtig ein Flur, aber irgendwie dann doch.
1: Und auf der Seite ist noch ein Zimmer, wo ich mich jedes Mal wundere, warum da anstatt einer Nummer der Buchstabe Z draufsteht.
2: There is this cabinet that I'm not quite sure what it is, because it doesn't look like a normal cabinet.
0: Dann drehe ich mich, öffne die Tür.
1: Dann geht man eine längere Treppe nach oben.
0: Ich gehe aber direkt geradeaus.
2: And then up on your right the stairs, ascending.
1: Dann das gleiche nochmal und nochmal und dann bin ich oben und dann guckt man quasi den Gang runter. It's the last door in the corridor.

0: Okay, also ich stehe erstmal draußen.
1: Ich schließe die Tür auf.
0: Dann öffne ich die Tür nach so nach rechts auf und sehe erstmal eigentlich relativ viel von dem Zimmer.
1: It's tiny, it's small. You can't really place many things in there. The bed is really huge. Ich habe zwei Betten.
2: Only the right side of the bed is made.
0: Und über diesen zwei Betten ist ein Bild von Maria.
1: Sitzmöglichkeiten habe ich tatsächlich. Ein Sofa, ein Sessel und vier Stühle.
0: Und dann kann man nur so ganz komisch daran vorbei.
2: The room is essentially empty except for two mismatched chairs.
3: Next to the chair.
2: There's three more chairs just stacked, taking up space. You can't sit on the chairs, they're just being stored there.

0: Garmisch.
1: Lange nicht so, dass irgendwas lange da war, lange. Einfach, dass die Sachen länger sind.
2: Teppichboden gibt's auch.
3: The uncomfortable part is the floor, because it's all with, covered with a rug.
4: Red Turkish Persian rug.
1: Und hat so viele verschiedene Quadrate, ist ein bisschen wie so ein Patchwork-Teppich.
3: It's full of dust usually, even though you're trying to clean it, it's not really cleaning well.
1: Und dann habe ich nochmal einen speziellen anderen Teppich.
4: Brown and black and it's changing color where the light has been hitting it.
0: It's black and white.
2: So gelblich und dann auch noch gemischt mit so einem Violett-Lila auf der einen Seite, aber seltsamerweise nur in dem Bereich, wo auch das Fenster ist.
1: Türkisblau.
0: It's yellow.
1: Ist alles sehr so bunt.
3: They also have the same color.
0: Purple.
1: Sehr so glänzig.